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1: Guten Morgen. Und für Patrick Pascal natürlich wieder mit
2: Guten
1: am Start.
2: Morgen.
1: Gegen den könnt ihr auch gleich antreten im Hamburg Battle. Zu gewinnen gibt es einen fetten Gutschein vom Designer Outlet Neumünster. 50 Euro Gutschein. Ich bin da ja auch ganz gerne mal. Und wir sind da sogar am Samstag mit einer Runde Energy Hit Roulette. Spielen wir mit euch. Das heißt, ihr könnt da nochmal ordentlich Gutscheine gewinnen.
2: Das wird, glaube ich, richtig, richtig fett werden. Dazu wird ja noch der OA Store eröffnet. Also das lohnt sich da auf jeden Fall vorbeizuschauen.
1: Ja, und ihr zockt jetzt erstmal rum mit bei einer Runde Hamburg Battle. Euer Preis geht vielleicht gleich schon raus. Euer Platz ist nämlich frei. Es geht los nach Sorry Puppy von Topic. Holly Humberstone ist mit am Start. To Love Somebody. Oder das ist Alex Warren hier direkt mit Fever Dream. Immer die besten neuen Hits bei Energy.

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0: sagt heute Morgen die Tine aus Norderstedt. Moin.
1: Moin.
2: Guten Morgen.
0: Pascal ist mit am Start. Du darfst heute gegen ihn antreten. Ich stelle euch abwechselnd eine Minute lang Fragen. Wenn ihr richtig antwortet, ist automatisch der oder die andere dran. Und bei wem nach 60

0: dann geht das Ganze los. Für die meisten Schülerinnen und Schüler in Hamburg ist heute der letzte Ferientag. Wie viele Wochen hatten Sie dann frei?
1: 6.
0: Das ist richtig. Pascal, bleiben wir noch in der Schule. In wie vielen Jahren kann man denn das Abitur am Gymnasium in Hamburg machen?
2: In 12 Jahren.
0: Das ist richtig. Tine, heute ist Familientag auf dem Dom. Wie heißt denn das Dommaskottchen? Bummel oder Mummel?
1: Bummel.
0: Jawohl. Pascal, dann hat heute der Moderator und Komiker Guido Kanz Geburtstag. Welche Sendung hat er viele Jahre vor Barbara Schöneberger in der ARD moderiert?
2: Verstehen Sie Spaß.
0: Jawohl, Tine und auch Ex-US-Präsident Bill Clinton, der hat heute Geburtstag. Wie heißt denn seine Frau, die 2016 selbst für das Amt kandidierte?
1: Hillary.
0: Yep. Pascal, dann ist heute auch der Sprich-wie-Jaja-Bings-Tag. Aus welcher Filmreihe kennt man denn diesen Charakter?
2: Herr der Ringe, Hobbit.
0: Oh. Star Wars.
2: Och, Mann.
0: Und das ist dann die nächste Frage an dich. Es ist nationaler Tag der Raumfahrt. Welcher Astronaut sagte den Satz, es ist ein kleiner Schritt für die Menschen, aber ein riesiger...
2: Da hast du doch langsam vorgelesen.
0: Ja, also wer Jaja Binks nicht kennt, der hat leider auch nicht verdient.
2: Aber
0: Hamburg,
2: umso stärker für Tine, muss man sagen.
0: Ja, herzlichen Glückwunsch. Für dich gibt es den 50-Euro-Gutschein für das Designer-Outlet Neumünster.
1: Dankeschön.
0: Viel Spaß beim Ausgeben und wir wünschen dir einen schönen Mittwoch. Mach's gut.
1: Danke gleichfalls.
2: Mach's gut. Ciao, ciao.
0: Und ihr... Versucht das einfach mal morgen. Registriert euch jetzt per WhatsApp an die 040 48 001 97 1.

0: Moin, ihr seid bei Energy. Immer die besten neuen Hits gibt's bei uns. Gleich zum Beispiel noch Pride von Felix Jehn und Jay Hart.
1: Und Richie, bist du eigentlich großer Fluch der Karibik-Fan?
0: Oh mein Gott! Ich bin Riesenfan von Fluch der Karibik.
1: Ja, bist du das?
0: Ja, ja.
1: Okay, dann bist du bestimmt auch Fan von der nächsten, von der Ankündigung, die ich für dich habe. Mhm. Denn Produzent Jerry Bruckheimer hat dem Branchenmagazin Deadline verraten, dass sie gerade mit Captain Jack Sparrow, also himself, mit
0: Johnny Depp,
1: gerade in Verhandlung sind, ob er eventuell nochmal wieder zurückkommt zu Fluch der Karibik 6.
0: Oh, Fluch der Karibik 6. Ja, muss ich sagen, du hast mich gefragt, ob ich großer Fan bin. Ich bin großer Fan. Allerdings, eher vom ersten Teil, das ist noch mit Abstand der beste Teil. Zweiter und dritter gehen auch noch, aber alles, was danach gekommen ist, tut mir leid, damit kannst du mich überhaupt nicht abholen.
1: Aber es könnte jetzt quasi wieder werden wie damals.
0: Ja, weiß ich nicht. Auch gerade beim fünften Teil, da merkt man so richtig, dass Johnny Depp da auch überhaupt keinen Bock mehr hat auf dieses so lieblos gemacht. Also muss ich sagen, wenn es nochmal so wird wie damals, was ich stark bezweifle, dann hast du mich, aber ansonsten werde ich mir den, glaube ich, noch nicht mal angucken.
1: Okay, also Jerry Bruckheimer, du musst dich anstrengen, ansonsten hast du auf jeden Fall einen Zuschauer verloren.
0: Weil, wie sieht's bei dir aus, Fluch der Karibik?
1: Habe ich noch nie geguckt.
0: Ja, es war mir schon wieder sowas von klar. Du guckst, also, was hast du schon an Filmen geguckt, die kann man an einer Hand wahrscheinlich erzählen.
1: Cars.
0: Cars, okay.
1: Fünf Freunde.
0: Und Cars 2 wahrscheinlich.
1: Ja, genau. Das war's.

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5: Guten Morgen. Ja, Patrick schläft wahrscheinlich noch, der hat nämlich frei, aber Pascal ist mit am Start.
6: Guten Morgen, ich schlafe auch noch halb, aber
5: du darfst hier,
6: ein bisschen wacher bin ich.
5: Ja, auch gleich mitraten, meine Runde Fakt oder Fake. Wer auf jeden Fall schläft, sind wahrscheinlich ganz viele Schülerinnen und Schüler gerade.
6: Ja.
5: Denn Schule geht noch nicht los, heute ist letzter Ferientag, aber dann ist nächste Woche Einschulung und um die Einschulung in Holland, da geht's bei mir bei Fakt oder Fake.
6: Ja, machen wir gleich nach 5 a.m. Haha, passt gut zur Uhrzeit. Mit von Michael Schulte, jetzt aber erstmal Tampa City, das ist für euch Self-Aware.

0: und jetzt auch Giselle. Jetzt hört mir dich auf.
1: Hallo.
0: Ich habe eine Behauptung dabei. Ihr müsst raten, stimmt die oder ist die nur ausgedacht? Fakt oder Fake steht an. Ich lege direkt los. Bald ist ja Einschulung, auch bei uns in Hamburg. Und in den Niederlanden, da werden Schüler immer einen Tag nach ihrem 4. Geburtstag eingeschult. Dann kommt das ganze Jahr über neue Kinder in die Klasse. Ist das Fakt oder Fake?
2: Das wäre richtig wild, weil dann müssen die Schüler ja auch immer unterschiedlich anfangen. Dann sind die Klassen ja schon viel, viel weiter als vielleicht irgendwie die Schüler, die neu reinstarten. Das wäre ein ganz, ganz, ganz merkwürdiges System und da würde ich gerne wissen, wie das funktionieren kann. Deswegen sage ich das dann Fake.
1: Und das ist dann richtig Schule oder ist das eher so Vorschule-mäßig?
0: Kannst ja mal überlegen.
1: Bitte, genau, okay. Ausdrucksweise.
2: Ja, Giselle, finde ich einen guten Ansatz. Ja. Bei Vorschule könnte ich es mir auch vorstellen.
1: Ja, genau.
0: Also Kinder kommen einen Tag nach ihrem 4. Geburtstag da in die Schule.
1: Ja, okay. Ich glaube dann, das stimmt, das könnte vielleicht so ein Vorschulding sein. Und oh nein, jetzt kriegst du schon so. Nee. und dann sind die Klassen auch so ein bisschen verteilter und so. Ja, doch, bei den Niederländern könnte ich es mir vorstellen.
0: Werden in den Niederlanden wirklich Schüler einen Tag nach ihrem 4. Geburtstag eingeschult? Das ist ein
3: Fakt.
0: Stimmt tatsächlich. Offiziell geht es dann mit der Schulpflicht ab dem 5., also quasi am 5. Lebensjahr los.
2: Okay.
0: Also da sind dann quasi alle da. Die können freiwillig dieses Angebot nutzen. Das machen auch viele. Mhm. Das ist dann schon so ein Kennenlernen quasi. Und damit nicht alle auf einmal dann so viel passiert, kommen die nach und nach dann immer in die Klasse.
2: Okay. Aber zum Glück erst einen Tag nach dem 4. Geburtstag und nicht am 4. Geburtstag. Was wäre das für ein Downer?
0: Ja, wobei, dann müsste jeder zur Einschulung Kuchen mitbringen. Wäre doch geil.
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1: Und da gibt's heute neue Musik von der irischen Band The Script. Die haben sich ja mit Songs wie diesem hier einen großen Namen erarbeitet. Ja, am Freitag haben sie ihr 8. Album rausgebracht. The User's Guide to Being Human heißt das. Und das Album hat auch ein ganz wichtiges Oberthema. Sänger Danny O'Donoghue, der hat uns nämlich darauf gemahnt, unser Menschsein nicht an die Maschinen zu verlieren. Gerade in Zeiten von KI, ne, kann das ja echt eine Gefahr sein. Und wir hören mal ran in dieses neue Album, in einem ganz besonderen Titel, finde ich. Das ist nämlich Grow Old with Grace. Und den hört ihr jetzt hier bei Energy. Ganz neue Musik von The Script. 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
3: Kurz nach sechs.
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4: Und da ist beim Wetter wie in den letzten Tagen auch eigentlich heute alles wieder mit dabei. Heute Vormittag erstmal eigentlich überwiegend trocken. In den Mittagsstunden könnte es dann überall so ein bisschen regnen. Und heute Abend soll sogar nochmal die Sonne rauskommen.
3: Dann schauen wir auf die Straßen. Hier dauert es länger auf der A7. Flensburg Richtung Hamburg. 3 Kilometer heute Morgen schon ab Stellingen. Das war's aber auch. Falls ihr noch was habt, sagt Bescheid. Die Nummer ist 040 48 001 97 1. Alles Weitere gibt's von Jakob. Und wir sind ja gerade mitten in der Phase Ausbildungsstart. Und da haben jetzt schon die Ersten bei ihrer Lehrstelle angefangen. Jakob, es gibt aber auch immer noch mehr junge Leute, die haben noch gar nichts, ne?
5: Ja, und da geht's mal um so Leute zwischen 20 und 24. Da sagt das Statistische Bundesamt, 10% bei denen machen im Moment keine Ausbildung und haben auch keinen Job, sind also quasi arbeitslos. Der Arbeitsmarktexperte Oliver Stettes sagt bei NTV, das hat nichts mit Faulheit zu tun, da gibt es eher andere Gründe.
6: Es sind handfeste Probleme, die wir beobachten können im Bereich von Sprachkompetenzen. Bei jungen Frauen, die Kinder haben zum Beispiel, dann liegt es wieder an den Betreuungsmöglichkeiten, die nicht in dem Ausmaß vorhanden sind.
5: Und viele sagen wohl von sich selber, sie sind gerade in so einer Art Übergangsphase. Dann sollen die Kontrollen an unseren deutschen Grenzen wieder verlängert werden. Das Bundesinnenministerium will, dass es noch mal bis März weitergeht. Das muss ja auch immer extra bei der EU angemeldet werden. Viele Nachbarländer von uns finden die extra Kontrollen ja nicht gut. Das hat unter anderem damit zu tun, dass oft Pendler und Laster im Grenzverkehr aufgehalten werden. Und bei der KI ChatGPT gibt es jetzt eine Version für Jugendliche. ChatGPT for Teens heißt das Ganze. Da sollen alle zwischen 13 und 17 nochmal besonders vor bestimmten sensiblen Inhalten geschützt werden. Und wenn man Fragen in Sachen Schule hat, dann wird automatisch nicht mehr alles für einen fertig gemacht. Das Ding ist, ChatGPT will auch selber erkennen, ob gerade jemand schreibt, der noch minderjährig ist. Soll anhand der Fragen klappen und dann schaltet sich automatisch die Teen-Version an.
3: Ist das ein Kompliment oder ist das dann eher nicht so gut, wenn ChatGPT denkt, du bist 13 Jahre?
4: Nee, das ist irgendwie, glaube ich, nicht gut. Da wäre ich sauer.
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8: Guten Morgen.
3: Wir haben für Patrick heute nochmal Pascal mit am Start.
4: Guten Morgen.
3: Und hier geht's rein mit immer den besten neuen Hits. Ich freue mich sehr auf die Nummer von Leonie mit Callum Scott zusammen. Stay gibt's hier gleich nämlich noch. Die beiden passen sehr gut zusammen, finde ich.
4: Und jetzt erstmal Taylor Swift mit Elizabeth Taylor für euch.

0: Ja, die wollen nämlich tatsächlich die Grammy-Verleihung boykottieren. Was ist da los? Den wichtigsten Musikpreis der Welt. Warum? Weiß natürlich unser Popkultur-Profi Pia. Was ist los?
1: Los ging alles mit einer neuen Kategorie. Die Grammys wollten 2027 Asian Pop einführen. Eine extra Rubrik eben für Musik aus Asien. Hintergrund, so sollte keine Stimme und auch keine Gemeinschaft vergessen werden. Also eigentlich wirklich was Gutes. Aber die Jungs von BTS sehen das eben anders. Ihr Argument, sie lehnen eine Einteilung nach Region und Sprache ab. Warum muss es hier extra eine Kategorie dafür geben, zumal sie ja auch auf Englisch singen?
2: Okay, und die Grammys überlegen ja jetzt, die Kategorie wieder zu entfernen. Wer ist denn da im Recht, Pia?
1: Ich verstehe das Argument von BTS so halb, denn sie könnten natürlich trotzdem in den vier Hauptkategorien nominiert werden. Und Asian Pop ist ja vielleicht auch sein eigenes Genre, genauso wie Latin. Und für Latin gibt es halt auch ganz, ganz viele eigene Kategorien. Deswegen verstehe ich das so halb, aber ich fände es wirklich krass, wenn die Grammys die Kategorie direkt wieder abschaffen. Denn damit würden wir sehen, wie viel Einfluss BTS einfach wirklich haben.
0: Mhm, also es bleibt spannend. Grammy-Nominierung gibt es dann im November. Die Verleihung ist dann auch erst im Februar 2027. Bis dahin kann also noch alles passieren. Und bis dahin hören wir natürlich auch noch ganz, ganz fleißig BTS. Wir freuen uns, die in der Playlist zu haben. Das ist ihre aktuelle Nummer, Swim, bei Energy. Guten Morgen. Swim.

0: Moin, Energy ist an. Schön, dass ihr mit dabei seid. Pascal auch mit am Start.
1: Guten Morgen. Aktuell bei 17 Grad. Maximal bekommen wir heute 21 Grad. Und das Wetter fährt so ein bisschen Achterbahn. Wir haben erstmal ziemlich bedeckt im Himmel. Später soll es ein bisschen regnen. Heute Abend kann dann aber trotzdem auch nochmal die Sonne wieder rauskommen.
0: Achterbahn ist ein gutes Stichwort, denn ihr fahrt auch bald wieder Achterbahn auf dem Dom. Ihr sichert euch nämlich das Dompaket im Wert von über 400 Euro mit ganz, ganz vielen Gutscheinen für die Fahrgeschäfte. Rund 50 Fahrgeschäfte sind hier auf dem Dom und ihr fahrt einmal mit allem. Wir zocken drum nach Lost Frequencies bei Stadtland Energy.

0: Oh Gott, Brötchen.
1: Ein Adjektiv beim ersten, nee Quatsch, eine Aktivität beim ersten Date mit B.
0: Befummeln.
1: Ein Tier im Zoo mit B.
0: Der Braunbär.
1: Etwas im Restaurant mit B.
0: Bargeld.
1: Eine Eissorte mit B.
0: Banane.
1: Etwas Grünes mit B.
0: Blätter.
1: Eine Serie mit B.
0: Oh Gott, Barney der Bär.
1: Okay, Barney ist zwar ein Dinosaurier, ich glaube, den meinst du. Lassen wir gelten und dann waren es wie viele Begriffe?
2: Ähnliche Tiere, dann waren es 9 Begriffe tatsächlich.
1: Wahnsinn!
2: Sehr stark.
0: Geil.
1: Friederike, nicht schlecht.
0: Ja.
1: Damit sieht's gut aus. Eventuell sicherst du dir das Dompaket mit ganz vielen Gutscheinen. Wir haben mal durchgerechnet, also es hat einen Wert von über 400 Euro.
0: Wahnsinn, ja.
1: Ja, also es sind noch ein paar Tage in dieser Woche. Wir drücken dir die Daumen, dass es reicht und wünschen dir noch einen schönen Mittwoch. Mach's gut.
0: Das wünsche ich euch auch. Vielen Dank.
2: Danke, mach's gut. Ciao, ciao.
1: Und jetzt liegt's an euch. 10 Begriffe braucht ihr mindestens. Einfach mal eine WhatsApp schicken oder durchrufen. Die Nummer ist 040 48 00 17 und 90 1. Und dann seid ihr registriert für morgen.

0: Es ist 6.21 Uhr.
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0: Da versucht heute Morgen Friederike aus Niendorf. Moin.
2: Guten Morgen, ihr beiden.
3: Guten Morgen.
0: Ich drücke gleich auf den Buchstabengenerator, der spuckt den Buchstaben raus und mit dem geht's gleich rein in die Stadtland Energy Kategorien, okay?
2: Geht los.
0: Und dann geht's los mit einer Stadt mit B.
2: Bremen.
0: Ein Land mit B.
2: Bosnien-Herzegowina.
0: Etwas

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1: Guten Morgen. Kommt gut rein in den Mittwoch mit Energy.
2: Und gleich bei uns in der Playlist noch Harrison mit All the Things She Said.
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1: Es ist 6:30.
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2: Da haben wir aktuell schon 17 Grad bei uns. Maximal bekommen wir heute 19 Grad. Und man muss sagen, wirklich ein Wetter ist alles mit dabei. Heute Vormittag erstmal überwiegend trocken. In der Mittagszeit kann es dann überall mal wieder so ein bisschen regnen. Und heute Abend könnte sogar nochmal die Sonne rauskommen. Also am besten den Schirm irgendwie nicht weit entfernt dabei haben. Das hilft heute auf jeden Fall.
1: Dann schauen wir auf die Straßen. Hier bitte aufpassen auf der A7 Richtung Hannover. Zwischen dem Elbtunnel und Waltershof liegen Gegenstände. Also ganz vorsichtig sein. Außerdem staut es sich auch auf der A7 in der Gegenrichtung, also Flensburg Richtung Hamburg. 8 Kilometer sind es da heute Morgen schon ab Schnellsen. Falls ihr noch was sehen solltet, sagt Bescheid. Einfach eine WhatsApp schicken oder durchrufen. Die Nummer ist 040 48 001 97 1. Eine gute und sichere Fahrt euch. Alles weitere hat Jakob heute für uns. Und in einigen Firmen und Betrieben sind ja jetzt schon die neuen Azubis da. Das macht dann natürlich auch ein bisschen extra Arbeit, oder?
8: Denn es müssen ja erstmal alle an die neuen Aufgaben rangeführt werden. Und da hört es nicht auf. Viele Betriebe müssen wohl immer mehr Nachhilfe geben. Denn das, was bei einigen auf dem Zeugnis steht, das können sie am Ende wohl doch nicht. Thorsten

0: Arsch ist von der Industrie- und Handelskammer und er sagt beim NDR, deswegen sind viele Lehrstellen auch immer noch nicht besetzt.
1: Die Unternehmen haben große Sorge, geeignete Schulabgänger für die Ausbildungsplätze zu finden. Betonung liegt da tatsächlich sowohl auf geeignet als auch auf die Information, dass manche Betriebe gar keine Bewerbung kriegen.
0: Der dürfte am Ende aber auch natürlich am KI-Trend liegen, denn viele überlegen sich, ob bestimmte Berufe durch die KI überhaupt noch eine Zukunft haben. Dann sind ja die Pegelstände bei vielen Flüssen zuletzt super niedrig gewesen. Das könnte sich jetzt in einigen Regionen aber wieder ändern, zum Beispiel auch beim Rhein. Das Wasserstraßen- und Schifffahrtsamt vor Ort sagt, in NRW dürfte das Wasser die nächsten Tage wieder steigen. Damit könnten erste Schiffe wieder fahren. Viele Fähren über den Rhein werden aber wohl immer noch nicht unterwegs sein können. Und in gut einem Monat spielt wieder unsere Fußballnationalmannschaft und dann auch zum ersten Mal mit unserem neuen Bundestrainer Jürgen Klopp. Für das erste Heimspiel gegen Griechenland sind jetzt auch schon alle Tickets weg. Gespielt wird ja in Augsburg. Und da gibt's dann auch seit langem mal wieder Stehplätze. Die sind erstmal günstiger und sollen auch nochmal für mehr Stimmung sorgen.
2: Danke!
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6: Moin.
2: Und für Patrick ist Pascal mit am Start.
7: Guten Morgen.
2: Wie sieht's bei euch aus beim Autofahren? Sitzt ihr gerade im Auto, seid ihr da die Ruhe selbst oder stressen euch andere Autofahrer? Ich glaube eher Zweiteres, denn dann seid ihr hier auf jeden Fall in der Mehrzahl. Klären wir gleich nach Tiffany Harris.

0: Einmal tief durchatmen, Leute. Denn beim Autofahren sind wir einfach gestresst. Das belegt jetzt auch eine neue Studie, ne Pascal?
1: Und zwar eine Langzeitstudie von der GdV. Und es betrifft nicht nur Autofahrerinnen und Autofahrer, sondern auch Fahrradfahrerinnen und Fahrradfahrer. Oh. Die werden nämlich immer aggressiver im Straßenverkehr. Das gilt dann zum Beispiel, dass sich Leute direkt abreagieren müssen, wenn sie sich über andere ärgern. Oder auch jeder zweite Autofahrer oder jede zweite Autofahrerin, die drängelt mal ganz gerne am Steuer, wenn es hier vielleicht nicht schnell genug geht. Und was auch aufgefallen ist, eine bedenklich hohe Nutzung des Smartphones am Steuer.
0: Oha.
1: Das ist auch nicht gut. In der Kombination dann natürlich noch viel weniger gut.
0: Mhm.
1: Ja, das hat die neue GdV-Studie jetzt gezeigt.
0: Pascal, wie sieht's bei dir aus? Du bist auch, lässt sich leicht stressen.
1: Also ich sag mal so, wenn ein Autofahrer vor mir ist, der mit 35 km/h durch die Straßen fährt, dann muss ich den halt anschieben, mein Gott. Der braucht ja offensichtlich einen Motor, hat er ja nicht.
0: Oh Gott, oh Gott, oh Gott. Ja, ich bin beim Autofahren eigentlich immer ganz entspannt. Vielleicht bin ich derjenige, der mit 35 km/h vor dir herfährt.
1: Ja, das könnte sein.
0: Was ich überhaupt nicht ab kann und wo ich auch richtig sauer werde, ist, wenn Leute nicht einfädeln können. Gerade bei uns in Hamburg gibt es momentan so viele Baustellen und da verengt sich dann die Fahrt. Aber eben auf von zwei auf nur eine. Da fährt man bis nach vorne ran und dann fädelt man vorne ein. Nicht irgendwie schon 50 Meter vorher versucht man sich da einzufädeln. Und dann lässt man vor allem auch, wenn man vorne ist, die anderen rein. Im Reißverschlussprinzip, ne? Immer abwechselnd. So funktioniert das, Leute. Was ist es denn bei euch? 040 48 00 17 und 901. Wie sieht's bei euch aus? Regt ihr euch auf beim Autofahren? Und worüber am meisten? Was nervt euch bei anderen Autofahrern?
1: Und wie kompensiert ihr das hinterher? Das würde mich auch mal interessieren. Seid ihr genauso auch mit dicht auffahren und nochmal böse ins Autofenster reingucken, wenn der vorher langsam gefahren
0: das
1: ist?
0: Das machst du? Nee, das könnte ich nicht.
1: Natürlich.
0: Da gucke ich da geradeaus.
1: Nee, da gucke ich ganz genau rein.
0: Hier gibt's Tame Impala.

0: Schönen guten Morgen. Ihr seid bei Energy. Gleich gibt's noch Lady Gaga und Familien. Fühlen sich in Hamburg wohl richtig wohl.
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0: Ja, morgen geht's wieder in die Schule. Und das für so viele Schüler und Schülerinnen wie seit 45 Jahre nicht mehr. 1981 war nämlich das letzte Jahr, in dem an Hamburgs weiterbildenden Schulen noch mehr los war. Und auch richtig gut, es gibt einfach 112 zusätzliche Lehrkräfte in Hamburg. Unsere Bildungssenatorin Xenia Bekeres meinte sogar, dass Hamburg im Vergleich zu anderen Bundesländern gut mit Lehrkräften versorgt sei. Also das ist schon mal sehr gut und wir wünschen natürlich allen Schülerinnen und Schülern morgen einen schönen Start.
2: Yay! Und auch das Handwerk bekommt Zuwachs. Jahrelang war die Ausbildung im Handwerk ja nicht so richtig beliebt. Das hat sich inzwischen aber geändert. Im vierten Jahr in Folge entscheiden sich immer mehr junge Leute für eine Ausbildung im Handwerk. Dieses Jahr haben sich einfach knapp 70.000 Menschen für eine Ausbildung im Handwerksbereich entschieden. Das sind über 3.000 mehr als im Jahr davor. Immer mehr junge Menschen entscheiden sich auch für einen sicheren Job, der in Zukunft zum Beispiel nicht so einfach von KI ersetzt werden kann. Viele Menschen entscheiden sich somit bewusst für das Handwerk und hoffentlich bleibt es auch so.
0: Yay! Und ich glaube, als Handwerker, und das wäre auch ein Grund, warum ich da vielleicht nochmal reinschnuppern werde in diesen Beruf, hast du immer viele Freunde.
2: Ja.
0: Weil wie cool ist es, wenn du jemanden im Freundeskreis hast, der Elektriker ist, der keine Ahnung, der sich mit Sanitäranlagen auskennt, der kann mal vorbeikommen, wenn du irgendwie Hilfe brauchst oder so. Mega gut.
2: Ich sag's dir auch. Ich finde das auch mega spannend.
0: Also, viel Spaß auch bei der Ausbildung. Natürlich nicht nur beim Schulstart, sondern auch, wenn ihr jetzt eine neue Ausbildung angefangen habt. Das wird bestimmt eine spannende Zeit. Und hier geht's richtig gut weiter mit diesem Banger einfach
2: mal. Ich höre
0: es
2: im Hintergrund schon.
0: Lady Gaga, oh. Just

0: Schönen guten Morgen, ihr seid bei Energy. Hier gibt's immer die besten neuen Hits. Die Fußball-WM, die ist vorbei. Mein Panini-Heft ist immer noch nicht voll.
1: Oh, wie viele fehlen noch?
0: Ja, so 80 Stück.
1: Oh, okay.
0: Aber es läppert sich so langsam. Also ich tausche mich da immer weiter nach vorne. Aber
1: die Hymne quasi.
0: Die Hymne, die gibt's immer noch bei uns.
1: Ja, ne? Die gibt's immer noch. Gleich mit Shakira Boy und Shakira und Burnaboy, die, die, so.
0: Shakira Boy und
1: Burnaboy. Shakira Boy, ja.
0: Gibt's gleich.
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0: Es ist 7 Uhr.
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1: Ja, wenn ihr euren Rucksack für den Tag noch nicht gepackt habt, dann packt auf jeden Fall mal einen Regenschirm ein. Damit seid ihr auf der sicheren Seite, denn den ganzen Tag kann zwischendurch immer mal wieder regnen. Heute Vormittag soll es aber überwiegend trocken sein. Heute Mittag dann relativ viel Regen und heute Abend auch wieder eher trocken, bei so ein bisschen Sonne sogar vielleicht.
0: Dann schauen wir auf die Straßen. Hier bitte aufpassen auf der A7 Flensburg Richtung Hamburg. In Höhe Bahrenfeld steht gerade ein kaputter LKW. Ansonsten staut es sich auf der A7 Flensburg Richtung Hamburg. 8 Kilometer hier ab Schnelsen Nord. Und auf der A23 dauert es auch ein bisschen länger. Richtung Hamburg 4 Kilometer ab Halstenbek Rellingen. Wenn ihr noch mehr seht, sagt gerne Bescheid. Ihr könnt entweder eine WhatsApp schicken oder durchrufen. Das geht unter der 040 48 001 97 1. Eine gute und sichere Fahrt wünschen wir euch. Alles weitere gibt's heute Morgen von Jakob und in einigen Regionen. Da hat ja schon das neue Ausbildungsjahr angefangen. Da sind jetzt ja auch immer mehr Leute dabei, die eigentlich mal studieren wollten, ne?
19: Ja, oder sogar ihr Studium abgebrochen haben. Denn viele überlegen sich gerade in Sachen KI, welche Jobs wird es denn noch künftig geben? Alexandra Lüdersen ist Berufsberaterin und ihr zuletzt im SWR gemeint, das ist schon Thema.
20: Man wird einfach bestimmte Berufe nicht mehr so irgendwann mal in der Zukunft machen wie jetzt, sondern vielleicht mit KI als Ergänzung. Und Berufe wie Handwerk oder mit Menschen, alles Medizinische, Soziale kann die KI ja nicht ersetzen.
19: Ja, vielleicht überlegen sich dann auch viele Leute zwischen 20 und 24, ob sie nicht doch genau solche Berufe anfangen sollten. Denn im Moment sind bei denen 10% arbeitslos. Dann ist es mit den Ernten bei uns in Deutschland dieses Jahr bis jetzt noch nicht so gut gelaufen. Der Bauernverband sagt, das hat natürlich mit der langen, heißen und trockenen Zeit zu tun, weil die Landwirte aber auch immer mehr kommen.

0: Kosten haben, bräuchte man jetzt nochmal Hilfe. Und die Dauerbaustelle Bahnhof Stuttgart 21 braucht ja noch mehrere Jahre, bis man komplett fertig ist. Jetzt hat man in einem YouTube-Video aber nochmal erklärt, warum für den Bahnhof unten keine Klimaanlage eingebaut wird. Unter anderem, weil man ja tief unter der Erde ist und das alles von selber abkühlen soll. Da machen sich viele Nutzer jetzt online drüber lustig. Die glauben nicht so ganz, dass es klappen wird. Denn bei der S-Bahn nebenan wäre es im Sommer ja auch immer super warm. Und einige witzeln rum, der Bahnhof wäre ja damals geplant worden, als es noch keine Klimaanlagen gab. Oder der wäre ja eh erst zur nächsten Eiszeit fertig.
1: Danke dir.
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1: Pascal ja heute Morgen mit am Start.
6: Guten Morgen.
1: Und deine ganze Identität, die basiert eigentlich nur auf einer großen Lüge. Und so langsam fängt das Kartenhaus an zu bröckeln, Pascal.
6: Ja, ich sag's dir.
1: Der Hochstapler. Jetzt muss er sich gleich mal hier rechtfertigen. Nach Milo mit My Lucky Day.
6: Und das hier ist Shakira mit Burna Boy zusammen. Da, da. Hey.

0: guten Morgen. Energy ist an. Schön, dass ihr mit dabei seid. Gleich noch mit DJ Goya und Michiko. Apropos DJ, du kannst jetzt nochmal ein bisschen Werbung für deinen Instagram-Account machen. Pascal nämlich heute Morgen mit am Start. Wie guten ist Morgen. Da dein Name?
1: DJ Plautz heiße ich da.
0: DJ Plautz.
1: Ja.
0: Ne? Der Plautz bezieht sich auf deinen Namen.
1: Ja, richtig. Und Vorname plus Nachname.
0: Und DJ ist quasi, weil du DJ bist, möchte man meinen.
1: Ja.
0: Jetzt allerdings dein ganzes Lügenkonstrukt fällt langsam zusammen, denn so viel mit DJ hast du gar nicht zu tun.
1: Nee, überhaupt nicht. Es ist damals durch die Schulzeit entstanden. Da haben wir irgendwie so ein bisschen Aktionen gemacht und haben halt gesagt, DJ Plautz ist halt, ich bin DJ Plautz. Das haben wir den ganzen Schülern erzählt. Das hat auch wirklich richtig gut funktioniert teilweise. Mhm. No joke, ich lüge nicht. Wurde ich damals auf den Straßen angesprochen und ich sollte ein Foto machen mit den Schülern und so weiter. Okay. Es hat alles sehr, sehr gut funktioniert. Wir haben Marketing einfach komplett durchgespielt.
0: Okay, okay.
1: Ja, das hat sich aber auch bis jetzt gezogen. Mhm. Und jetzt habe ich halt gestern einen Anruf bekommen und der hieß, ey Pascal, du kannst du nicht bei unserer Silberhochzeit auflegen?
0: Von dem Vater von einem ehemaligen Mitschüler.
1: Richtig,
0: von dir.
1: Korrekt.
0: Und du hast gesagt...
1: Oder meinte ich so, ja natürlich, klar, mache ich, gar kein Problem. Hab aufgelegt und dachte hinterher, aber ungünstig, du kannst ja wirklich gar nichts. Ja, und jetzt habe ich ein Problem.
0: Und jetzt hast du noch einen Monat Zeit.
1: Jetzt habe ich noch einen Monat ungefähr Zeit,
0: dir DJ-Skills anzueignen, um eben bei dieser silbernen Hochzeit da aufzulegen.
1: Ja, exakt, genau so sieht's aus. Da muss ich jetzt erstmal performen. Weißt du, ich habe erst Maul aufgerissen, jetzt muss auch irgendwas rauskommen.
0: Aber so ein bisschen Equipment hast du?
1: Ja, so ein bisschen minimales Equipment habe ich. Das war auch alles damals für den guten Bluff. Mhm. Aber das kann ich halt nicht bedienen. Ist auch komplett eingestaubt. Das liegt seit, weiß ich nicht, 3 Jahren im Schrank, seitdem ich nicht mehr das Abi mache.
0: Ja, ganz ehrlich, ich muss so eine Playlist anmachen irgendwie. Hier so
1: na klar, Spotify, ein bisschen im Hintergrund.
0: Ja, oder so ein Stream, genau, von FN Energy kannst du ja auch anmachen, genau.
1: So, aber der ist gejingelt. Da kommt dann immer so. Energy zwischen.
0: Ja, das sagst du einfach, das ist deine DJ-Kunst. Ach, das gehört dazu. Naja, also, Pascal,

0: dein Hochstapler-Syndrom, ja, das ist jetzt hier quasi aufgeflogen.
1: Ja,
0: deswegen
1: Probleme.
0: Wollen wir heute mal drüber sprechen. Wo sind bei euch schon so kleine Alltagsbluffs mal aufgeflogen? 040 48 00 17 91. Vielleicht auch schon große, vielleicht auch schon eine falsche Identität oder so. Her mit euren Sprachnachrichten. Dazu gibt's hier einen wahren DJ. DJ Goya.

0: bisschen Regen und heute Abend eventuell sogar ein bisschen Sonne. Wir drücken alle die Daumen.
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0: 7.20 Uhr Energy ist an. Gleich gibt's noch Glockenbach mit Tom Walker und Home.
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0: Da zockt heute Morgen die liebe Tine mit aus Norderstedt. Moin.
2: Moin.
3: Guten Morgen.
0: Pascal ist mit am Start. Du darfst heute gegen ihn antreten. Ich stelle euch abwechselnd eine Minute lang Fragen. Wenn ihr richtig antwortet, ist automatisch der oder die andere dran. Und bei wem nach 60 Sekunden der Counter im Hintergrund klingelt. Der oder diejenige hat leider verloren. Tine, wer soll anfangen? Du oder Pascal?
2: Ich.
0: Okay, Tine, dann geht das Ganze los. Für die meisten Schülerinnen und Schüler in Hamburg ist heute der letzte Ferientag. Wie viele Wochen hatten sie dann frei?
2: 6.
0: Das ist richtig. Pascal, bleiben wir noch in der Schule. In wie vielen Jahren kann man denn das Abitur am Gymnasium in Hamburg machen?
3: In 12 Jahren.
0: Das ist richtig. Tine, heute ist Familientag auf dem Dom. Wie heißt denn das Dommaskottchen? Bummel oder Mummel?
2: Bummel.
0: Jawohl. Pascal, dann hat heute der Moderator und Komiker Guido Kanz Geburtstag. Welche Sendung hat er viele Jahre vor Barbara Schöneberger in der ARD moderiert?
3: Verstehen Sie Spaß.
0: Jawohl, Tine und auch Ex-US-Präsident Bill Clinton, der hat heute Geburtstag. Wie heißt denn seine Frau, die 2016 selbst für das Amt kandidierte?
2: Hillary.
0: Yep. Pascal, dann ist heute auch der Sprich-wie-Jar-Jar-Binks-Tag. Aus welcher Filmreihe kennt man denn diesen Charakter?
3: Herr der Ringe, Hobbit.
0: Oh. Star Wars.
3: Och, Mann.
0: Und das ist dann die nächste Frage an dich. Es ist Nationaler Tag der Raumfahrt. Welcher Astronaut sagte den Satz, es ist ein kleiner Schritt für die Menschen, aber ein riesiger...
3: Da hast du doch langsam vorgelesen.
0: Ja, also wer Jar Jar Binks nicht kennt, der hat leider auch nicht verdient.
3: Aber umso stärker für Tine, muss man sagen.
0: Ja, herzlichen Glückwunsch. Für dich gibt es den 50-Euro-Gutschein für das Designer-Outlet Neumünster.
2: Dankeschön.
0: Viel Spaß beim Ausgeben und

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2: Guten Morgen. 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
3: Ja, gleich noch mit One Republic, Need Your Love.
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2: 7:30.
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3: Aktuell 17 Grad bei uns in Hamburg. Maxima bekommen wir heute 21 Grad. Und ich sag mal, ihr nehmt den Regenschirm heute besser den ganzen Tag mit. Zwischendurch kann es immer wieder so ein bisschen regnen. Heute Vormittag eine höhere Wahrscheinlichkeit. Dann heute Nachmittag auch nochmal wieder ein bisschen Regen. Und heute Abend, da könnte unter Umständen die Sonne nochmal wieder rauskommen.
2: Dann schauen
3: also
2: wir mal
3: alles mit dabei.
2: Alles wirklich mit dabei. Dann schauen wir mal auf die Straßen. Und da hat Levin gerade angerufen. Du hast einen Stau gesehen.
11: Genau, das ist vor dem Elbtunnel. Fahrt Richtung Hannover.
2: Da staut es sich?
11: Da ist jetzt direkt vor dem Elbtunnel, lass es 500 Meter vor der ersten Röhre sein. Da ist ein Unfall in der Baustelle mit einem LKW. Da steht die Polizei auch schon. Und da staut sich jetzt. Ich bin jetzt gerade an der Abfahrt schnell Nord abgefahren, also mindestens 8 Kilometer. Wird wahrscheinlich noch ein bisschen weitergehen, aber dass ihr da vielleicht mal die Leute warnt, weil das wird noch den ganzen Tag so gehen.
2: Ja, das sind tatsächlich jetzt gerade schon 10 Kilometer. Also da braucht ihr heute Morgen Geduld auf der A7 Richtung Süden. Danke dir, Levin. Und auch Gabi hat gerade noch eine WhatsApp geschickt und das nochmal bestätigt. Also da ist heute einiges los. Eine Meldung habe ich auch noch, nicht ganz so viel, auf der A23 Richtung Hamburg. Hier sind es 2 Kilometer ab Halstenbek-Rellingen. Falls ihr noch was seht, macht es genauso wie Levin oder Gabi. Ruft durch oder schickt eine WhatsApp. Die Nummer ist 040 48 00 1 97 1. Kommt gut und sicher ans Ziel. Alles Weitere gibt es heute Morgen von Jakob. Und da sind wir ja gerade mitten in der Phase Ausbildungsstart. Und die Ersten haben ja auch schon ihre Lehrstelle angefangen. Es gibt aber auch immer noch junge Leute, die noch gar nichts haben.
12: Ja, und da geht es mal um so Leute zwischen 20 und 24. Da sagt das Statistische Bundesamt, 10% bei denen machen im Moment keine Ausbildung und haben auch keinen Job, sind also quasi arbeitslos. Der Arbeitsmarktexperte Oliver Stettes sagt bei NTV, das hat nichts mit Faulheit zu tun, da gibt es eher andere Gründe.
13: Es sind handfeste Probleme, die wir beobachten können im Bereich von Sprachkompetenzen.

0: Bei jungen Frauen, die Kinder haben zum Beispiel, dann liegt es wieder an den Betreuungsmöglichkeiten, die nicht in dem Ausmaß vorhanden sind.
1: Und viele sagen wohl von sich selber, sie sind gerade in so einer Art Übergangsphase. Dann sollen die Kontrollen an unseren deutschen Grenzen wieder verlängert werden. Das Bundesinnenministerium will, dass es noch mal bis März weitergeht. Das muss ja auch immer extra bei der EU angemeldet werden. Viele Nachbarländer von uns finden die extra Kontrollen ja nicht gut. Das hat unter anderem damit zu tun, dass oft Pendler und Laster im Grenzverkehr aufgehalten werden. Und bei der KI ChatGPT gibt es jetzt eine Version für Jugendliche. ChatGPT for Teens heißt das Ganze. Da sollen alle zwischen 13 und 17 nochmal besonders vor bestimmten sensiblen Inhalten geschützt werden. Und wenn man Fragen in Sachen Schule hat, dann wird automatisch nicht mehr alles für einen fertig gemacht. Das Ding ist, ChatGPT will auch selber erkennen, ob gerade jemand schreibt, der noch minderjährig ist. Soll anhand der Fragen klappen und dann schaltet sich automatisch die Teen-Version an.
2: Danke dir.
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6: Guten Morgen.
2: Wie sieht's bei euch aus im Auto, wenn ihr fahrt? Seid ihr da eher ruhig oder gestresst? Und wenn ja, was regt euch bei anderen Autofahrern am meisten auf? Wie geht ihr damit um? Darüber sprechen wir heute. Wir haben auf Hamburg Straßen gefragt. Gleich nach Kamerad mit Hack Yourself.
7: Und das hier ist für euch One Republic, Need Your Love.

0: Guten Morgen, Energy Sun. Immer die besten neuen Hits, die gibt's bei uns bei Energy. Gleich noch Juste, Jackstyle und Yon. Turn the lights off. Und eine Studie, die so ein bisschen zu bedenken gibt, ist tatsächlich, dass es auf der Straße immer rauer wird. Der Umgang unter Autofahren wird immer aggressiver, man pöbelt gerne rum, man hat nicht mehr so die Ruhe beim Autofahren, man ist einfach gestresster beim Autofahren. Auch Pascal, du bist ja gerade dann ein großer Kandidat für. Du hast eben sogar erzählt, du fährst dann gerne mal dicht auf, wenn vor dir einer klingelt.
1: Ja, ey, mein Gott,
0: und
1: den
0: dann,
1: muss man ja anschieben.
0: Wenn du ihn überholst, guckst du extra nochmal rein
2: ins Auto. Provokativ guck ich dann so rein.
0: Das würde ich nicht. Das würde ich
1: doch,
0: mich
1: ich will
0: nie
1: auch
0: im
1: wissen,
0: Leben
1: wer
0: trauen.
1: Drin sitzt und dann doch gucke ich ganz provokativ rein, so: Junge, ich hab dich gesehen, ich weiß ganz genau, du bist gerade geschlichen.
0: Egal, wie sehr mich Leute aufregen, ich gucke immer extra nicht. Ich finde, es gibt nichts Schlimmeres als Augenkontakt mit einem anderen Autofahrer irgendwie, der neben dir fährt, zu haben. Finde ich ganz, ganz schlimm.
1: Das ist meine Strafe quasi an dich dann.
0: Wie sieht's bei euch aus? 040 48 001 97 aus. Eins, kompensiert ihr irgendwie Stress im Auto? Habt ihr irgendwie eine Möglichkeit? Wir haben auf Hamburgs Straßen mal rumgefragt. Wie sieht's bei euch aus? Wie geht ihr mit Stress im Auto um?
3: Ja, also ich würde einfach Musik hören.
4: Ja, ich denke mir, wenn ich mich aufrege, dann kann ich das ja trotzdem nicht ändern. Versuche ich so, das einfach zu akzeptieren, die Situation, und ruhig zu bleiben. Ne?
5: Einfach mit Humor nehmen. Einfach drüber lachen und weitermachen.
6: Aber wenn ich Auto fahre, bin ich entspannt. Ich rufe mal jemand an, dann habe ich immer was zum Telefonieren, genau.
7: Fenster auf, geht das auch wieder weg.
8: Und wenn es doch mal ein stressiger Tag ist, dann vielleicht mal die Musik aufdrehen und Podcast hören, irgendwie runterkommen.
9: Und den Frust rauslassen. Die Energie ist es eh nicht wert. Und dann reguliere meine Emotionen ganz schnell.
10: Beleidige auch gerne.
1: So wie du Podcast. Ja, nee, beleidigen tue ich nicht.
0: Naja, okay, gut. Auch nicht nur so für dich, oder was?
1: Nee, eigentlich nicht.
0: Okay, also vielleicht steht ihr ja auch gerade im Stau auf der A7, ist ja gerade mega viel los oder so. Ich habe ja auch noch mal ein paar Tipps rausgefunden. Ganz bewusst und tief einatmen hilft, also das in Stresssituationen, oder gedankliches Reframing, das bedeutet, ihr sollt einfach mal die Situation umdenken. Wenn jemand wieder vor euch langsam unterwegs ist oder ihr im Stau steht und nicht vorankommt, dann seht das als Chance, einfach mal durchzuatmen. Das Universum schenkt euch gerade eine Zwangspause, vielleicht habt ihr die einfach mal
1: Aber die habe ich ja ganz

0: oft nicht. Ich muss mich ja ganz oft beeilen, wenn ich im Auto sitze.
1: Für irgendwas ist es gut. Für irgendwas wird es schon gut sein.
0: Mal schauen.
1: Dass ihr da momentan gerade nicht vorankommt. Jetzt gibt's hier Juste, Jack Style und Jon. Turn the Lights Off bei Energy. 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
1: Und hier geht's richtig gut weiter. Wir haben einfach Katy Perry in der Playlist. Teenage Dream, yes. Kommt gut rein in diesen Mittwoch.

0: Mittwochmorgen und ihr seid bei Energy. Gleich gibt's hier noch Palm Monkey mit Agassi.
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0: Jetzt wird wieder geraten, ob meine Behauptungen stimmen oder nur ausgedacht sind. Bei Fakt oder Fake, ich habe zwei Behauptungen. Pascal ist mit am Start.
2: Guten Morgen.
0: Und Giselle.
3: Hello.
0: Stimmen die oder sind die nur ausgedacht? Wer ein Blasinstrument spielt, der schnarcht weniger. Ist das Fakt oder Fake?
3: Leute, ich muss es eigentlich wissen. Ne? Ich spiele auch Klarinette.
2: Oh, okay.
4: Ja. Schnarchst du?
3: Das weiß ich nicht. Mir wird das manchmal tatsächlich vorgeworfen. Also, okay. Sage ich jetzt einfach.

0: mal, dass es nicht stimmt.
1: Also fake.
2: Boah, ich kann es mir tatsächlich ehrlicherweise schon vorstellen, weil man ja irgendwie auch mit der Atmung arbeiten muss und vielleicht die Atmung dann auch auf die Nacht anwenden kann und man dann weniger schnarcht. Deswegen sage ich, das ist ein Fakt.
1: Schnarcht man wirklich weniger, wenn man ein Blasinstrument spielt? Das ist ein
3: Fakt.
1: Oh. Ja, oha. Pascal, sehr gut erklärt. Denn durch das Spielen wird die Atemmuskulatur trainiert und man schnarcht dann halt nicht mehr so viel und vor allem auch nicht mehr so laut. Ist auch egal, ob es eine Flöte oder ein Didgeridoo ist.
0: Nice, okay.
2: Perfekt.
1: Oder eine Klarinette, Giselle. Vielleicht hast du vorher einfach unnormal geschnarcht und jetzt so ein bisschen
0: wahrscheinlich
1: weniger.
0: So wird es gewesen sein.
2: Boah, dann werde ich einigen, glaube ich, so eine Mundharmonika jetzt schenken.
1: Nächste Behauptung. Das höchste Bußgeld jemals im Straßenverkehr waren 10.000 Euro gewesen. Ist das Fakt oder Fake? Und das war damals in Norwegen.
0: Ah, ich wollte nämlich gerade fragen. In Norwegen sind die Sachen schon teuer. So in den skandinavischen Ländern generell. Ich habe ja auch mal ein Parkticket für 200 Euro bekommen, Leute. Also ich glaube, ich kann es mir vorstellen. Ja.
2: Ehrlicherweise glaube ich auch, gerade in Norwegen ist es ziemlich teuer. Viel teurer kann ich mir aber nicht vorstellen. Dann wird es eher eine Straftat wahrscheinlich auch sein. Deswegen sage ich auch, das ist ein Fakt, das stimmt. 10.000 Euro ist ein valider.
1: War das höchste Bußgeld jemals im Straßenverkehr wirklich 10.000 Euro in Norwegen? Das ist ein
3: Fake.
1: Nope, es waren noch viel, viel mehr. Und zwar in der Schweiz. Da ist ein Typ in einem Sportwagen statt 120 km/h einfach mal mit 290 km/h erwischt worden.
0: Wahrscheinlich.
1: Und dafür musste er dann, jetzt haltet euch fest, 665.000 Euro bezahlen.
0: Oh mein Gott.
2: Junge.
1: Oh. Pascal, hast du es langsam abbezahlt, oder?
0: Ja. This is Spam Monkey, Rossi and the Punch Boy.

0: Schönen guten Morgen. Energy ist an. Hier gibt's immer die besten neuen Hits. Gleich zum Beispiel noch Olivia Dean mit So Easy und Pascal ist mit am Start.
1: Guten Morgen. Und in NRW, da gab's jetzt einen blinden Passagier in dem Bus. Und zwar war es ein Schaf.
0: Oh nein.
1: Oh nein, das ist nämlich einfach eingestiegen und dann mit auf den Betriebshof gefahren. Dann wurde der Bus gewaschen und irgendwann wurde das Schaf im Fußraum entdeckt. Und alle waren so, was macht dieses Schaf hier in diesem Bus? Und dann wurde der Halter informiert. Ende gut, alles gut. Das Schaf war sehr kooperativ und wurde dem Halter wieder übergeben, aber einfach mal im Bus mitgefahren, nicht entdeckt worden, in der Waschanlage.

0: gewesen, ganz entspannt.
1: Ja, konnte der Kalter Gott sei Dank schnell herausgefunden werden, ne? Also wie macht man das? Haben die irgendwie einen Code auch, wo man...
0: Ja, genau. Ich glaube, die haben so Ohrmarken.
1: Ah, okay.
0: Ich glaube, damit kann man nachvollziehen, wie diese, oder woher diese Tiere kommen.
1: Mhm.
0: Das ist ganz Gute, aber, ja.
1: Ja, krass. War es wenigstens ein schwarzes Schaf? Ein schwarzes Schaf?
0: Es war ein schwarz-weiß gescheckte Schaf,
1: ah,
0: ja.
1: Okay.
0: Ein paar Punkte gab. Sieht doch wirklich ganz süß aus und die Polizisten waren auch alle ganz angetan, weil es so süß war.
1: Oh, ja, das bereichert, glaube ich, den Arbeitsalltag. Sehr
0: schön.
1: Wir freuen uns auf Olivia Dean mit So Easy.
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1: 8 Uhr.
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0: Schneller Blick aufs Wetter. Aktuell haben wir 17 Grad. Maximal bekommen wir heute 21 Grad. Den Regenschirm solltet ihr immer in eurer Nähe heute haben, denn zwischendurch kann es immer mal wieder so ein bisschen regnen. Den ganzen Tag auch eigentlich ziemlich bewölkt. Wobei es heute Nachmittag, beziehungsweise so gegen frühen Abend, dann wieder eigentlich ganz schön werden soll. Die Sonne soll rauskommen. Trotzdem, die Regenwahrscheinlichkeit, die bleibt.
1: Wir schauen auf die Straßen hier. Bitte aufpassen auf der A1 Lübeck Richtung Hamburg. In Höhe Stapelfeld steht gerade ein kaputter LKW. Dann dauert es ordentlich länger heute leider auf der A7 Flensburg Richtung Hamburg, also Richtung Süden. 10 Kilometer jetzt hier heute Morgen schon ab Schnelsen Nord wegen einem Unfall, der da passiert ist vom Elbtunnel mit einem LKW auch. Das ist ganz schön, da ist ganz schön viel gesperrt. Deswegen müsst ihr da mehr Zeit einsparen. Einsparen tut ihr da gar nichts. Einplanen, die müsst ihr. So, dann schauen wir nochmal rüber auf die A23, denn hier habe ich auch eine Meldung für euch. Richtung Hamburg sind es 2 Kilometer ab Halstenbeck-Rellingen. Wenn ihr noch was sehen solltet, auch Blitzer oder so, ihr könnt immer gerne anrufen oder eine WhatsApp schicken, freuen wir uns sehr. 040 48 001 97 1. Kommt gut und sicher ans Ziel. Alles Weitere, das gibt es heute Morgen von Jakob und da geht es um unsere lieben neuen Azubis. In einigen Firmen und Betrieben sind die ja schon am Start. Das macht natürlich erstmal extra Arbeit.
7: Denn es müssen ja erstmal alle an die neuen Aufgaben rangeführt werden und da hört es nicht auf. Viele Betriebe müssen wohl immer mehr Nachhilfe geben, denn das, was bei einigen auf dem Zeugnis steht, das können sie am Ende wohl doch nicht. Thorsten Harsch ist von der Industrie- und Handelskammer und er sagt beim NDR, deswegen sind viele Lehrstellen auch immer noch nicht besetzt.
8: Die Unternehmen haben große Sorge, geeignete Schulabgänger für die Ausbildungsplätze zu finden. Betonung liegt da tatsächlich sowohl auf geeignet als auch auf die Information, dass manche Betriebe gar keine Bewerbung kriegen.
7: Der dürfte am Ende aber auch natürlich am KI-Trend liegen, denn viele überlegen sich, ob bestimmte Berufe durch die KI überhaupt noch eine Zukunft haben. Dann sind ja die Pegelstände bei vielen Flüssen zuletzt super niedrig gewesen. Das könnte sich jetzt in einigen Regionen aber wieder ändern, zum Beispiel auch beim Rhein. Das Wasserstraßen- und Schifffahrtsamt vor Ort sagt, in NRW dürfte das Wasser die nächsten Tage wieder steigen. Damit könnten erste Schiffe wieder fahren. Viele Fähren über den Rhein werden aber wohl immer noch nicht unterwegs sein können. Und in gut einem Monat spielt wieder unsere Fußballnationalmannschaft und dann auch zum ersten Mal mit unserem neuen Bundestrainer Jürgen Klopp. Für das erste Heimspiel gegen Griechenland sind jetzt auch schon alle Tickets weg. Gespielt wird ja in Augsburg. Und da gibt es dann auch seit langem mal wieder Stehplätze. Die sind erstmal günstiger und sollen auch nochmal für mehr Stimmung sorgen.
1: Danke dir.

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3: Guten Morgen.
4: Ja, und Patrick hat Urlaub, deswegen Pascal mit am Start.
5: Guten Morgen.
4: Und wo sind eure kleinen Alltagslügen schon mal aufgeflogen? Darüber sprechen wir heute. Pascal, der hat nämlich immer groß an die Glocke gehängt, dass er hier DJ Plautz ist. So heißt er nämlich auf Instagram. Aber jetzt muss er bald wirklich auflegen und kann das gar nicht.
5: Nee, das ist mein großes Problem.
4: Wir sprechen drüber nach Dermot Kennedy. Jetzt Olivia Dien.

0: Einen schönen guten Morgen euch. Ihr seid bei Energy. Gleich noch mit Alex Warren und Fever Dream. Ja, Pascal, kannst du es nochmal kurz zusammenfassen? Du bist eigentlich gar kein DJ, so
1: nee,
0: wie du immer angibst
1: so
0: hier. DJ Plautz und so
1: ja.
0: weiter, so heißt du bei Instagram.
1: Mein Gott, manchmal muss man ja auch einfach mal ein bisschen so tun, als wenn wäre man ein großer DJ, bin ich leider nicht. Haben wir damals immer gemacht. Jetzt habe ich neulich einen Anruf bekommen von dem Vater von einem guten Freund von mir. Und der meinte, ey Pascal, kannst du denn bitte bei unserer Silberhochzeit auflegen? Mhm. Und da habe ich natürlich gesagt, na klar, ich bin der DJ, kann ich machen, gar kein Problem. Und hinterher aufgelegt und habe gesagt, ja Mensch, nee, ich kann ja gar nichts. Was mache ich jetzt? Jetzt habe ich ein Problem.
0: Schon geglaubt.
1: So,
0: ja.
1: Genau.
0: Ja, ja, ja. Also jetzt wird es natürlich eine tolle silberne Hochzeit dann mit dir als DJ.
1: Ja, das ist nämlich das große Problem.
0: Ohne Übergänge, ohne alles. Na gut, aber immerhin kriegst du dafür kleine Aufwandsentschädigung oder so. Oder
1: ja,
0: sagst du dann?
1: Aber
0: am
1: ja,
0: Ende
1: ich glaube, da kann ich wenig für nehmen, weil im Zweifelsfall muss ich draufzahlen.
0: Wir haben euch mal gefragt, wann sind bei euch so kleine Alltagsbluffs mal aufgeflogen? 040 48 001 97 1. Das ist hier Flavia aus Eimsbüttel und ich glaube, das hat jeder schon mal gemacht.
2: Also ich habe mich erst neulich auf eine Stelle beworben, wo die fließendes Französisch vorausgesetzt haben.
0: Uff.
2: Und habe dann für die Bewerbung meine Französischkenntnisse im Lebenslauf ein bisschen aufgemotzt. Aber nicht damit gerechnet, dass ich dann im Vorstellungsgespräch die letzte Frage auf Französisch beantworten soll und habe dann sehr, sehr peinlich vor mich hergestammelt.
0: Ja, sowas bei mir im Französischen mündlich Abi.
1: Aber mir ist auch im Englisch so.
0: Ja, gar nichts, gar nichts.
1: Habe ich euch auch veräppelt hier.
0: Ja?
1: Deswegen Interviews auf Englisch, Richie, brauchst du mir nicht zu geben. Kann ich dir jetzt mal offiziell sagen hier.
0: Doch, das wollen wir alle mal sehen.
1: Nee.
0: Julia hat auch noch eine Sprachnachricht geschickt.
3: Oh mein Gott, letztens war ich im Restaurant. Leute von der Bedienung hat immer den zu tun, natürlich so voll den Plan von Wein. Und da habe ich jetzt so gesagt, ja, das schmeckt ja richtig trocken. Und sie hat mich so angeguckt und war so, what the fuck, der ist auf jeden Fall fruchtig. Und ich dachte mir nur, oh mein Gott, wie peinlich.
0: Ja, da bist du aufgeflogen. Ja gut, aber so Leute, die so ne, irgendwie Wein schmecken können, verstehe
1: ja,
0: ich auch nicht.
1: Ja, kann ich auch nicht, überhaupt nicht.
0: Jetzt gibt's Alex Warren für euch. Fever Dream.

0: 20 nach 8.
1: Energies viral. Egal. Okay, let's
0: go. Ja, da schauen wir doch mal wieder rein in die sozialen Medien. Was geht viral? Was ist eher so egal? Und da stellen wir euch heute einen ganz neuen Trend vor. Und zwar heißt dieser Trend Lunch in my City Trend. Geht auf TikTok. Also falls ihr TikTok habt, solltet ihr da mal in der Suchleiste eingeben. Lunch in my City und dann die Stadt, in der ihr wohnt. Am besten Hamburg natürlich. Gebt ihr das ein und dann werden euch verschiedene Reels, naja, bei TikTok heißt es ja anders.
2: Ja, TikToks.
0: TikToks vorgestellt. Und ja, meistens dann ja irgendwelche Restaurants und das nutzt jetzt ganz viele, um da dann was Neues zu finden, wo man mal essen gehen könnte.
3: Genau, neue, weil man am Ende Dinge natürlich dann kann. Den ersten Suchtreffer am wirklich ausprobieren soll. Das okay. ist quasi der Kern des ganzen Trends. Das ist wirklich super, super spannend. Wir haben es eben auch mal ausprobiert. Richie, du gibst es gerade in dein Handy ein. Was kommt bei dir so raus?
0: Es ist ein Laden. Ich will jetzt nicht zu viel Werbung machen, aber komm, hey, Mesa Luna heißt der und da gibt es wohl Sandwiches und Pizza.
3: Oh, oder bei Pizza mir kommt Sandwiches? Das Gong-Restaurant raus. Da soll es so All-You-Can-Eat-Lunch-Buffet geben. Liebe ich, ganz viel zu essen. Also auch ein passender Treffer bei mir.
0: Okay, also da müssten wir jetzt hingehen und das ausprobieren. Und ich finde sagen, das ist ein netter Trend auf jeden Fall, wenn
3: ja,
0: man mal
3: mega cool.
0: neue Restaurants kennenlernen möchte und nicht immer bei dem gleichen Laden die gleiche Nummer bestellen will. Ja, dann auf jeden Fall mal ausprobieren. Lunch in my City Hamburg müsst ihr einfach mal eingeben bei TikTok.
3: Und dann macht ihr davon ein Reel und dann macht der Nächste das wieder so und so verbreitet sich das am Ende.
0: Hier geht's Bruno.

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1: Schönen guten Morgen, ihr seid bei Energy. Hier gibt's immer die besten neuen Hits. Und ich würde sagen, vergesst doch einfach mal Gehaltserhöhung. Vergesst einen Firmenwagen. Bei uns gibt's jetzt was viel cooleres Neues. Und zwar.
2: Ich bin sehr gespannt.
1: Gönnt unser Arbeitgeber jetzt einfach mal Tee for free.
3: Oh ja, ich sehe dich heute Morgen schon Tee trinken. Ich habe mich die ganze Zeit gefragt, seit wann trinkst du Tee?
1: Seitdem ich es kann und ich dafür nicht Geld zahlen muss. Und wenn es schon nicht mehr Geld gibt, dann trinke ich jetzt hier eben den Tee leer.
3: Ja, so, auch einfach mal der kleine Protest des kleinen Mannes.
1: Ja, also wir haben jetzt tatsächlich 4 Packungen Tee mit verschiedenen Geschmacksrichtungen,
3: schön,
1: die wir uns nehmen dürfen hier.
3: Ja, das habe ich gesehen. Ja, ich war auch ganz irritiert.
1: Mhm. Hast du schon einen getrunken?
3: Nee, noch nicht. Nee, ich habe meinen Kaffee noch, den ich von zu Hause mitbringe.
1: Das ist es halt, ne? Pascal, ja, müsst ihr wissen, der bringt seinen Kaffee von zu Hause mit. Der hat sich hier eine eigene Kaffeemaschine, eine Kapselmaschine gekauft. Der bringt, weil er das Wasser hier nicht mag, was bei uns auf den Leitungen kommt.
3: Ja, das schmeckt irgendwie nicht so gut.
1: Sein eigenes Wasser in so einer kleinen Flasche mit, gibt die dann in seine eigene Kaffeemaschine mit seinen eigenen Kapseln und seine eigene Milch, die er auch von zu Hause
3: mitbringt. Ja, die schmeckt auch anders, Mann. Der Kaffee schmeckt sonst ganz kurios.
1: Also, ich arbeite hier wirklich nur mit Bekloppten. Ja. Wir freuen uns auf Kaigo mit Save My Love. Geht's gleich.
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7: Es ist 8:30.
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9: Da haben wir inzwischen schon 17 Grad draußen. Maximal bekommen wir heute 21 Grad. Und den ganzen Tag über kann es immer mal wieder zwischendurch so ein bisschen regnen. Deswegen am besten einen Regenschirm einpacken. Und heute Abend, da könnte unter Umständen sogar noch mal die Sonne ein bisschen rauskommen.
7: So, dann schauen wir mal auf die Straßen. Hier braucht ihr tatsächlich heute ein bisschen Geduld. Und zwar auf der A7 Richtung Süden. 10 Kilometer steht ihr mittlerweile ab Quickborn. Vorm Elbtunnel gab es einen Unfall mit einem LKW. Pascal, was genau ist da passiert?
9: Kleiner Service-Tipp am Rande. Stellt mal bei eurer Klimaanlage auf jeden Fall ein, dass sich die Luft nur drinnen zirkuliert, denn da ist hat eine LKW Klärschlamm auf der A7 verloren. Oh. Über wirklich viele Kilometer. Das soll bestialisch auf der A7 stinken. Das heißt, darf schön vorsichtig sein. Ansonsten habt ihr hinterher vielleicht noch im Auto auch ein Problem.
7: Mhm. Und ansonsten habe ich noch eine Meldung für euch auf der A23. Da kein Klärschlamm, trotzdem ein bisschen länger. 5 Kilometer steht ihr hier Richtung Hamburg ab Halstenbek-Rellingen. Falls ihr noch was sehen solltet, sagt Bescheid. Ihr könnt eine WhatsApp schicken oder durchrufen. Die Nummer ist 040 48 001 97 1. Alles weitere gibt's von Jakob. Und in einigen Regionen hat da ja schon das Ausbildungsjahr angefangen. Da sind jetzt auch immer mehr Leute dabei, die eigentlich mal studieren wollten.
10: Ja, oder sogar ihr Studium abgebrochen haben. Denn viele überlegen sich gerade in Sachen KI, welche Jobs wird's denn noch künftig geben? Alexandra Lüdersen ist Berufsberaterin und ihr zuletzt im SWR gemeint, das ist schon Thema.
11: Man wird einfach bestimmte Berufe nicht mehr so irgendwann mal in der Zukunft machen wie jetzt, sondern vielleicht mit KI als Ergänzung. Und Berufe wie Handwerk oder mit Menschen, alles Medizinische, Soziale, kann die KI ja nicht ersetzen.
10: Ja, vielleicht überlegen sich dann auch viele Leute zwischen 20 und 24, ob sie nicht doch genau solche Berufe anfangen sollten. Denn im Moment sind bei denen 10% arbeitslos. Dann ist es mit den Ernten bei uns in Deutschland dieses Jahr bis jetzt noch nicht so gut gelaufen. Der Bauernverband sagt, das hat natürlich mit der langen, heißen und trockenen Zeit zu tun. Weil die Landwirte aber auch immer mehr Kosten haben, bräuchte man jetzt noch mal Hilfe. Und die Dauerbaustelle Bahnhof Stuttgart 21 braucht ja noch mehrere Jahre, bis man komplett fertig ist. Jetzt hat man in einem YouTube-Video aber noch mal erklärt, warum für den Bahnhof unten keine Klimaanlage eingebaut wird. Unter anderem, weil man ja tief unter der Erde ist und das alles von selber abkühlen soll. Da machen sich viele Nutzer jetzt online drüber lustig. Die glauben nicht so ganz, dass es klappen wird. Denn bei der S-Bahn nebenan wäre es im Sommer ja auch immer super warm. Und einige witzeln rum, der Bahnhof wäre ja damals geplant worden, als es noch keine Klimaanlagen gab. Oder der wäre ja eh erst zur nächsten Eiszeit fertig.
7: Ja, stimmt vielleicht sogar. Danke dir, Jakob.
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0: Ja, und Patrick ist morgen wieder mit am Start. Dafür heute nochmal Pascal.
1: Guten Morgen.
0: Und bei uns gibt's immer die besten neuen Hits. Ich freue mich sehr auf Harry Styles aktuelle Nummer. American Girls hätte ich gleich noch.
1: Und jetzt das Trio aus Kygo, Khalid und Griffin mit Save My Love hier bei Energy an eurem Mittwochmorgen.

0: Ihr hört Energy am Morgen, schön, dass ihr mit dabei seid. Mit mir Richie und Pascal.
1: Guten Morgen.
0: Und es gibt wahnsinnig viele Songs, die uns zum Tanzen auffordern. Den hier.
2: Oh, Banger. Lady Gaga, Just Dance.
0: Oder auch Tones and I. Oder Sophie and the Giants. Aber wir haben den ganzen Stream zum Tanzen.
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0: Das ist nämlich in dieser Woche der Energy Dance Stream mit all den Hits, zu dem man richtig geil abdancen kann.

0: sehe ich ja ehrlicherweise auch zum Beispiel in meinem Fitness, ne?
1: Oh,
0: da
1: ja.
0: sehe ich ja mich richtig schnell pumpen.
1: Das stimmt.
0: Uff. Könnt ihr ganz einfach empfangen, normal über die Energy App, über euren Smart Speaker des Vertrauens oder zum Beispiel auch einfach übers Web, über energy.de.
1: Genau, klickt euch da rein, da könnt ihr über unsere 40 Webstreams einfach mal euch einen Lieblings aussuchen. Und hier gibt's J-Lo mit David Guetta.

0: Morgen, ihr seid bei Energy. Bei uns gibt's immer die besten neuen Hits. Pascal mit am Start.
1: Guten Morgen. Aktuell bei 17 Grad, maximal heute 21 Grad drin und den ganzen Tag aber eigentlich ziemlich unbeständiges Wetter. Also Regenschirm am besten nicht so weit wegpacken.
0: Trotzdem heute Familientag auf dem Dom.
1: Da
0: kann man zum Beispiel schon mal hingehen. Das ist erste Good News. Noch mehr Energy Good News gibt's gleich nach Tampa City.

0: Guten Morgen. Energy ist an, immer die besten neuen Hits, die hört ihr natürlich bei uns. Und Familien fühlen sich in Hamburg wohl richtig wohl.
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0: Ja, morgen geht's wieder in die Schule. Und das für so viele SchülerInnen wie seit 45 Jahren nicht mehr. 1981 war nämlich das letzte Jahr, in dem an Hamburgs weiterbildenden Schulen noch mehr los war. Und auch richtig gut, es gibt einfach 112 zusätzliche Lehrkräfte bei uns in Hamburg. Unsere Bildungssenatorin Xenia Bekeres, die meinte sogar, dass Hamburg im Vergleich zu anderen Bundesländern gut mit Lehrkräften versorgt sei. Also, das ist schon mal sehr nice und wir wünschen natürlich allen Schülern und Schülerinnen einen schönen Start morgen.
2: Yay! Und auch das Handwerk bekommt Zuwachs. Jahrelang war die Ausbildung im Handwerk ja irgendwie nicht so mega beliebt. Das hat sich inzwischen aber glücklicherweise geändert. Im vierten Jahr in Folge entscheiden sich nämlich immer mehr junge Leute für eine Ausbildung im Handwerk. Für viele wird es immer wichtiger, einen sicheren Job zu wählen, der zum Beispiel nicht von KI ersetzt werden kann. Sie entscheiden sich dann somit bewusst für das Handwerk und hoffentlich bleibt es auch erstmal so.
0: Yay! Yay! Wir haben schon vorhin drüber gesprochen, wir können uns das ja auch beide nochmal vorstellen, irgendwie sowas Handwerkliches zu machen.
2: Ich würde gerne Gaswasserscheiße machen.
0: Nein, ehrlich?
2: Doch, würde ich wirklich gerne machen, ja.
0: So Anlagenmechaniker?
2: Ja.
0: Krass.
2: Ja.
0: Okay, ja gut, dann...
2: Deswegen, wenn ich hier bei uns auf dem Klo bin, ich spüle auch immer, ich bin da spannend, wenn dann alle so Rohre, dann macht das so blub, blub, blub.
0: Also, naja, Pascal, egal. Also...

0: Mittwochmorgen, kurz vor 9 und ihr seid bei Energy.
1: Gleich noch mit Harrison, All the Things She Said.
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0: Es ist 9 Uhr.
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1: Schneller Blick aufs Wetter. Aktuell haben wir da 17 Grad. Maxima bekommen wir heute 21 Grad. Und was soll ich euch sagen? Es sieht irgendwie nicht so richtig, richtig gut aus. Den ganzen Tag eine relativ hohe Regenwahrscheinlichkeit mit dabei. Zwischendurch wird es immer mal wieder schauern. Aber heute Abend, beziehungsweise heute Nachmittag schon, kommt dann so ein bisschen die Erleichterung, neben dem ganzen Regen vielleicht auch ein bisschen Sonne am Himmel zu erkennen.
0: Dann schauen wir mal auf die Straßen. Hier sieht es nicht ganz so gut aus auf der A7 Richtung Süden, 10 Kilometer ab Quickborn. Da gab es heute Morgen schon einen Unfall mit einem Laster und der hatte auch nicht ganz so die appetitliche Ladung drauf, die er verloren hatte. Was war das?
1: Ja, von Klärwerkabfällen. Und ich sag mal so, die Polizei redet davon erheblichem Gestank nach menschlichen Abfällen auf der Autobahn. Also am besten die Fenster und Türen geschlossen halten.
0: Türen sowieso, aber Fensterblätter auch. Ja, da dauert es halt auch länger, da braucht ihr Geduld. Und auch auf der A23 Richtung Hamburg dauert es länger, 5 Kilometer hier ab Hals. Wenn ihr noch mehr seht, sagt Bescheid. Ihr könnt eine WhatsApp schicken oder durchrufen. Das geht unter der 040 48 001 97 1. Kommt gut und sicher ans Ziel. Jakob hat alles Weitere für uns und da sind wir ja gerade mitten in der Phase Ausbildungsstart. Die ersten Lehrstellen hier bei uns in Hamburg haben ja auch schon angefangen. Es gibt aber auch immer mehr junge Leute, die noch gar nichts haben.
8: Ja, und da geht es mal um so Leute zwischen 20 und 24. Da sagt das Statistische Bundesamt, 10% bei denen machen im Moment keine Ausbildung und haben auch keinen Job, sind also quasi arbeitslos. Der Arbeitsmarktexperte Oliver Stettes sagt bei NTV, das hat nichts mit Faulheit zu tun, da gibt es eher andere Gründe.
9: Es sind handfeste Probleme, die wir beobachten können im Bereich von Sprachkompetenzen. Bei jungen Frauen, die Kinder haben, zum Beispiel, dann liegt es wieder an den Betreuungsmöglichkeiten, die nicht in dem Ausmaß vorhanden sind.
8: Und viele sagen wohl von sich selber, sie sind gerade in so einer Art Übergangsphase. Dann sollen die Kontrollen an unseren deutschen Grenzen wieder verlängert werden. Das Bundesinnenministerium will, dass es noch mal bis März weitergeht. Das muss ja auch immer extra bei der EU angemeldet werden. Viele Nachbarländer von uns finden die Extra-Kontrollen ja nicht gut. Das hat unter anderem damit zu tun, dass oft Pendler und Laster im Grenzverkehr aufgehalten werden. Und bei der KI ChatGPT gibt es jetzt eine Version für Jugendliche. ChatGPT for Teens heißt das Ganze. Da sollen alle zwischen 13 und 17 noch mal besonders vor bestimmten sensiblen Inhalten geschützt werden. Und wenn man Fragen in Sachen Schule hat, dann wird automatisch nicht mehr alles für einen fertig gemacht. Das Ding ist, ChatGPT will auch selber erkennen, ob gerade jemand schreibt, der noch minderjährig ist, soll anhand der Fragen klappen und dann schaltet sich automatisch die Teen-Version an.
1: Wenn ChatGPT mir das vorwirft, ne, dann haben wir ein Problem, wir beide.
0: Deine Fragen sind so auf der Basis eines 13-Jährigen.
1: Ja, dann ist wirklich Katastrophe vorbei.
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2: Und hier sind Richie und Patrick.
3: Moin.
4: Ja, und Patrick hat frei, deswegen Pascal mit am
5: Guten
4: Start.
5: Morgen.
4: Gleich gibt's wieder neue Musik beim Energy Soundcheck, so um 8:45 etwa. Ira Star hat eine neue Nummer mit Zayn, hören wir gleich rein.
5: Davor noch Taylor Swift, DJ Snake, Alex Warren oder jetzt auch Harrison. All the things she said über Energy.
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0: Ihr hört Energy am Mittwochmorgen um 9.16 Uhr.
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2: Und da gibt's neue Musik von Ira Star. Das ist eine Sängerin aus Nigeria und die hat jetzt am Freitag ihr neues Album rausgehauen. 16 Titel sind da drauf. Stargirl heißt das Album. Und ein Hit daraus, der erweckt unsere Aufmerksamkeit, denn da ist einfach Zayn mit dabei. Der Zayn Malik von One Direction. Und das ist auch für Ira Star ein richtig besonderer Hit geworden. Denn sie, gerade mal 24 Jahre alt, war früher riesiger One Direction-Fan. Und jetzt darf sie einfach mit ihm zusammen einen Hit machen. Das konnte sie auch kaum glauben. Und sie hatte mega viel Spaß dabei. Die Nummer ist super gefühlvoll geworden. Heaven Baby heißt sie. Und da hören wir jetzt einfach mal rein. Das ist Ira Star mit Zayn. Heaven Baby bei Energy. Immer die besten neuen Hits.

0: Es ist Mittwoch, meine Kerle. Schön, dass ihr mit dabei seid. Immer die besten neuen Hits gibt's bei uns.
1: Hast du gerade gesagt, meine Kerle?
0: Sagt man doch, es ist Mittwoch, meine Kerle.
1: Ja, habe ich noch nie in meinem Leben gehört. Naja, wir machen gleich weiter mit Tame Impala und Jenny Dracula.
0: Das stand, glaube ich, sogar mal zur Auswahl zum Jugendwort.
1: Ja, wirklich?
0: Ja,
1: oh
0: ja.
1: Mein Gott.
0: Könnt ihr mal googeln. Ich verstehe es auch nicht. Ich habe das einfach nur so gesagt.
1: Schön.
0: Gibt gleich, genau, Tame Impala, bleib dran.
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0: Es ist gleich ab 10.
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1: Da haben wir aktuell 17 Grad bei uns in Hamburg. Maximal bekommen wir heute 21 Grad. Und den ganzen Tag ist so ein Mix aus Wolken und Regen mit dabei. Es wechselt sich immer so ein bisschen miteinander ab. Und heute Abend soll unter Umständen die Sonne auch noch mit dazukommen. Regen bleibt trotzdem immer noch mit dabei. Also Regenschirm am besten nicht so weit wegpacken.
0: Wir schauen auf die Straßen. Hier bitte aufpassen auf der A39 Richtung Hamburg. Zwischen Maschen und dem Maschener Kreuz liegen Fahrzeugteile. Hier bitte vorsichtig fahren. Ansonsten dauert es länger auf der A1 Lübeck Richtung Hamburg. 2 Kilometer ab Billstedt. Richtig länger dauert es heute Morgen schon die ganze Zeit auf der A7 Richtung Süden. 10 Kilometer hier tatsächlich ab Quickborn. Dort gab es einen Unfall heute Morgen mit einem LKW. Dann die A23. Hier habe ich auch noch eine Meldung für euch. Hier sind es gerade 2 Kilometer Richtung Hamburg ab Halstenbek-Rellingen. Wenn ihr noch was sehen solltet, die Nummer ist 040 48 001 97 1. Kommt gut und sicher ans Ziel. Alles Weitere gibt es heute Morgen von Jakob. In einigen Firmen und Betrieben, da sind ja schon die neuen Azubis da. Und Jakob, das macht natürlich erstmal mehr Arbeit, ne?
13: Denn es müssen ja erstmal alle an die neuen Aufgaben rangeführt werden. Und da hört es nicht auf. Viele Betriebe müssen wohl immer mehr Nachhilfe geben. Denn das, was bei einigen auf dem Zeugnis steht, das können sie am Ende wohl doch nicht. Thorsten Harsch ist von der Industrie- und Handelskammer und er sagt beim NDR, deswegen sind viele Lehrstellen auch immer noch nicht besetzt.
14: Die Unternehmen haben große Sorge, geeignete Schulabgänger für die Ausbildungsplätze zu finden. Betonung liegt da tatsächlich sowohl auf geeignet als auch auf die Information, dass manche Betriebe gar keine Bewerbung kriegen.
13: Der dürfte am Ende aber auch natürlich am KI-Trend liegen, denn viele überlegen sich, ob bestimmte Berufe durch die KI überhaupt noch eine Zukunft haben. Dann sind ja die Pegelstände bei vielen Flüssen zuletzt super niedrig gewesen. Das könnte sich jetzt in einigen Regionen aber wieder ändern, zum Beispiel auch beim Rhein. Das Wasserstraßen- und Schifffahrtsamt vor Ort sagt, in NRW dürfte das Wasser die nächsten Tage wieder steigen. Damit könnten erste Schiffe wieder fahren. Viele Fähren über den Rhein werden aber wohl immer noch nicht unterwegs sein können. Und in gut einem Monat spielt wieder unsere Fußballnationalmannschaft und dann auch zum ersten Mal mit unserem neuen Bundestrainer Jürgen Klopp. Für das erste Heimspiel gegen Griechenland sind jetzt auch schon alle Tickets weg. Gespielt wird ja in Augsburg. Und da gibt es dann auch seit langem mal wieder Stehplätze. Die sind erstmal günstiger und sollen auch noch mal für mehr Stimmung sorgen.
0: Danke dir. Hier geht's richtig gut weiter. Wir haben die neue Nummer von Austis im Programm. The Art of Letting Go oder auch Shakira mit Burna Boy.
1: Davor aber noch Topic und Becky G, Leonie und Callum Scott und jetzt erstmal Tame Impala und Jenny mit Dracula.

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1: Guten Morgen. Gleich jetzt hier rein in 10 zum Stück.
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1: Ja, schöne Scheiße auf der A7. Mehr kann man dazu wirklich nicht sagen. Achtung an alle Autofahrer auf der A7. Staut es sich schon den ganzen Morgen extrem. Heute Morgen hat sich da mal im LKW nämlich die Ladeklappe einfach so geöffnet. Und was hatte der geladen? Klärschlamm. Über mehrere Kilometer hat er die da aus der Ladeklappe verloren. Die Schlammspur zieht sich über die Fahrbahn Richtung Süden. Ein Sprecher der Polizei sagte, es verbreite einen erheblichen Gestank nach menschlichen Abfällen. Uah. Also am besten Fenster zulassen. Momentan ist die A7 einspurig und verläuft an dem Schlamm vorbei. Wie lange das noch gesperrt ist, das steht noch nicht fest.
3: Dann habe ich eine durchaus positivere Nachricht. HSV-Fans waren ja alle ein bisschen traurig, dass es in der Vorbereitung jetzt kein Testspiel zwischen dem FC Kopenhagen und dem HSV gab. Heute Morgen gab es dann aber doch noch die offizielle Ankündigung, auf die alle gewartet haben. Jetzt wird es nämlich einfach zum Freundschaftsspiel in der kommenden Saison. Am Sonntag, den 4. Oktober, ist es dann soweit. Da empfängt der HSV den FC Kopenhagen im Volksparkstadion, also zu Hause. Der Ticketverkauf, der startet da sogar schon morgen.
1: Und alle SchülerInnen müssen jetzt ganz stark bleiben. Es ist soweit. Heute ist der letzte Ferientag. Die 6 Wochen Sommerferien sind dann ab morgen wieder vorbei. Und das neue Schuljahr startet. Unternehmt heute nochmal was Schönes. Und oder bereitet euch schon langsam auf das neue Schuljahr vor. An alle Eltern, seid heute bitte auch nicht zu hart zu euren Kindern, wenn ihr dann heute mit so einer Brotdose aus dem Schulranzen kommt, die dann 6 Wochen da drin war, vergessen wurde.
3: Ich möchte aber auch gerne das an meine Mutter mal richten.

0: Ja, ganz häufig kriege ich auch zu Hause Ärger, wenn ich irgendeinen Joghurt nicht gegessen habe oder sowas hier, den sie mir auf die Arbeit mitgibt.
1: Ja.
0: Also das gilt auch dafür, da bitte auch ein bisschen vorsichtiger sein.
1: Den kannst du mir da mal schön geben, wenn du den nicht magst. Hier geht's rein in die Zähne zum Stück.
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1: Mit uns aber mal hier rein in den Mittwochvormittag. 10 Uhr haben wir es. Toll, dass ihr am Start seid. Hi, ich bin's, Felina, und wir machen hier gleich weiter in euren 10 Hits am Stück mit Peggy Goo und jetzt DJ Goya.

heute schon eine Grenze gesetzt. Das macht normalerweise einfach keinen Spaß, ne? Irgendwie ist man immer die Person, die dann am Ende auf den Deckel kriegt. Hä, warum bist denn du so kompliziert? Aber es ist super wichtig, um euren eigenen Frieden zu erhalten. Und genau um dieses Thema, ja, ein bisschen Support jetzt auch einfach beim Grenzen setzen, was ja so wichtig ist, bekommt ihr von Peggy Gu und Ira Star. Die haben einen Song drüber gemacht. Der heißt Woman. Jetzt für euch bei Energy. 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
8: Im Studio André Glatzel. Bundesjustizministerin Hubig will es Mietern leichter machen, ihre Wohnungen gegen Hitze zu schützen. Denkbar seien neue Regeln für den Einbau von Klimaanlagen oder Sonnenblenden, sagte sie der Rheinischen Post. Bisher gäbe es dabei rechtliche Hürden. Innenminister Dobrindt will die Kontrollen an den deutschen Grenzen um ein weiteres halbes Jahr verlängern. Das hat er jetzt der EU gemeldet. Brüssel kann aber noch widersprechen. Die Kontrollen sind als vorübergehendes Mittel gedacht, wurden aber bereits mehrfach verlängert, zuletzt bis Mitte September. Nach fast 30 Stunden Sperrung ist die A2 bei Kamen in NRW am Morgen wieder freigegeben worden. In der Nacht zu gestern war ein mit einem großen Kran beladener Schwertransporter nach einem Reifenplatzer umgekippt. Die Bergungsarbeiten waren laut Polizei kompliziert. Sorgen um Jamal Musiala. Der FC Bayern-Star ist beim Testspiel in Heidenheim erneut auf dem Platz zusammengebrochen. Ärzte behandelten ihn kurz, danach ging er benommen in die Kabine. Schon am Wochenende hatte Musiala im Test gegen Leipzig einen Schwächeanfall. Dahinter steckt offenbar eine Störung, bei der kurz das Bewusstsein weg ist.

Franzi, da haben wir wohl aus Versehen Gold hergestellt. Herzlich willkommen bei den Energy Nerd News. Ich bin's, Felina, und ich liebe ja so nerdigen Stuff. Und tatsächlich ist das vor kurzem passiert in der Wissenschaft. Da gucken wir jetzt mal gemeinsam rein. Ich mach's nicht zu kompliziert, aber da haben ForscherInnen aus Versehen Gold hergestellt. Das ist übrigens etwas, was Alchemisten über Jahrzehnte, über Jahrhunderte versucht haben. Gesagt haben, ey, das muss doch irgendwie gehen, dass wir das wertvollste Metall, das wir haben, herstellen können. Und es ging nicht. Und jahrelang hieß es, nee, es geht auch einfach rein physikalisch nicht. Und jetzt kommen die Leute von diesem Teilchenbeschleuniger CERN. Habt ihr vielleicht schon mal von gehört, ist ja in der Schweiz das Ding. Und da wollte man eigentlich was ganz anderes forschen. Nämlich einen ganz bestimmten Zustand kurz nach dem Urknall irgendwie erzeugen und dann daran so ein bisschen rumforschen. Und dabei, upsi-bupsi, wurde aus Versehen aus Blei Gold. So, und jetzt denkt ihr, ist ja krass, dann kann man das ja jetzt richtig viel herstellen. Einfach, ist doch cool, dann haben wir ganz viel von diesem teuren Metall.

0: für uns und super. Nee, Momentchen. Also es geht da wirklich um winzigste Mengen. Dabei sind wirklich nur 29 Pikogramm Gold entstanden. Wie viel ist das? Das sind 29 Billionstel Gramm. Das ist eine Zahl, die kann ich mir gar nicht vorstellen, ja? Aber es ist wirklich super, super wenig. Und ja, die Goldkerne, die da erstellt wurden, die haben auch nur so einen Bruchteil von Mikrosekunden überlebt. Beim Aufprall sofort zerstört worden. Also es war nur für den Moment. Aber es geht. Die Alchemisten hatten recht. Und das ist doch schön. Das waren eure Energy Nerd News. Mit mir, Felina.
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wenn ich sag Howie, Kevin, Brian, AJ und Nick und ihr wisst sofort, ne, das sind doch die Backstreet Boys, dann seid ihr wahrscheinlich ein Millennial, ein 90er-Kind und habt auch schon damals die Backstreet Boys übertrieben geliebt. Und die beste Nachricht für euch kleine Millennial-Mäuse ist ja einfach, dass die Jungs weiterhin Musik machen. Ganz neue Single von denen, Bottle Up, habe ich jetzt für euch hier bei Energy. 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

Star-DJs in euren 10 Hits am Stück habe ich jetzt für euch an diesem Mittwochvormittag. Wir haben es 11 Uhr und gleich gibt's für euch aktuelle Single von Oliver Heldens hier in guten 10 Minuten. Und jetzt Kaigo, ich bin Felina. Tachi!

0: Energy-Star DJ seinem eigenen 10-jährigen Ich einen Tipp mit auf den Weg geben könnte, dann wäre es:
1: Yeah, like focus on the things that you believe in. Yeah, don't play too many video games.
0: Ja, konzentriere dich auf die Sachen, an die du glaubst, und spiel nicht zu viele Videospiele. Und ich glaube, am Ende hat das auch alles sehr, sehr gut geklappt für ihn mit seiner Karriere. Denn mit 17 wurde der von einem anderen Energy-Star DJ entdeckt, Tiesto. Und ja, dann ging es ziemlich ab für ihn. Oliver Heldens habe ich jetzt für euch mit seiner aktuellen Single AEIOU bei Energy immer die besten neuen Hits.

0: Alle SchülerInnen müssen jetzt ganz stark bleiben. Es ist soweit. Heute ist der letzte Ferientag. Die 6 Wochen Sommerferien sind dann ab morgen wieder vorbei. Und das neue Schuljahr startet. An alle Eltern, seid heute bitte auch nicht zu hart zu euren Kindern, wenn ihr dann heute mit so einer Brotdose aus dem Schulranzen kommt, die dann 6 Wochen da drin war, vergessen wurde.
1: Ich möchte aber auch gerne das an meine Mutter mal richten, weil ganz häufig kriege ich auch zu Hause Ärger, wenn ich irgendeinen Joghurt nicht gegessen habe oder sowas hier, den sie mir auf die Arbeit mitgibt.
0: Ja.
1: Also das gilt auch dafür. Da bitte auch ein bisschen...
0: Ja. Genau.
1: Vorsichtiger sein.
2: Und das gibt's morgen.
0: Ich bin immer noch ganz geflasht. Ich habe am Wochenende The Odyssey im Kino gesehen. Heftiger Film. Und wenn ihr auch mal wieder ins Kino gehen wollt, in ganz egal welchen Film, einen, der gerade läuft, dann müsst ihr morgen mit dabei sein. Um 20 nach 80 hat ihr euch nämlich Kinotickets. Fürs Kinopolis in der Hafen City.
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0: Im HL Leistungsfutter.
1: Mhm. 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
1: Alles klar, gebe ich auf jeden Fall so weiter. Jan, du gewinnst nämlich beim Energy Pizza Mittwoch mit Mundfein.
0: Hey, das ist aber stark. Geil.
1: Dann auf jeden Fall guten Appetit, Jan. Lasst es euch schmecken. 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
4: Im Studio André Glatzel. Bundesjustizministerin Hubig bringt Änderungen im Mietrecht für einen besseren Hitzeschutz ins Gespräch. Der Rheinischen Post sagte sie, Mieter sollen es künftig leichter haben, Klimaanlagen oder Sonnenblenden einzubauen. Dafür brauche es klare und praktikable Regeln, so Hubig. In den USA ist der Prozess gegen den Facebook-Mutterkonzern Meta mit schweren Vorwürfen losgegangen. Die Staatsanwaltschaft sagte im Eröffnungsplädoyer, Meta habe Kinder und Jugendliche abhängig gemacht und die Öffentlichkeit in die Irre geführt. Meta droht in dem Prozess um Social-Media-Sucht eine massive Geldstrafe. Grünen-Chefin Brandner fordert ein Einreiseverbot für den israelischen Sicherheitsminister Ben-Gvir. Der Hardliner hatte in einem Interview systematische Tötungen von Palästinensern im Gazastreifen gefordert. Brandner nennt die Äußerungen im Nachrichtenmagazin Politico zutiefst verstörend und menschenverachtend. Viele Menschen in Deutschland schlafen zu wenig. Das Robert-Koch-Institut hat das Schlafverhalten untersucht und herausgefunden, dass mehr als ein Drittel nicht auf die empfohlenen 7 Stunden pro Nacht kommt. Vor allem Männer zwischen 45 und 64 Jahren sind betroffen.

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1: Diese Energy Stars hier. Die Jungs von BTS hauen gerade richtig auf die sogenannte Kacke. Denn die boykottieren einfach die Grammys. Energy Star Check deswegen heute mit den Jungs von BTS. Ja, die wollen da nämlich gerade ein Zeichen setzen. Aber warum? 2027 wollten die Grammys eine neue Kategorie einführen, und zwar Asian Pop. Ja, und die Idee dahinter, alle Stimmen sollen gehört werden. BTS aber wiederum sagt, naja, mal ganz kurz, warum, wir machen doch normale Musik, wir machen Popmusik, singen auf Englisch. So, warum können wir nicht in den, in Anführungszeichen, richtigen Kategorien einfach auch mitnominiert werden? Und solange es das gibt, haben sie keinen Bock auf die Grammy-Verleihung. Einen der größten Musikpreise der Welt. Und jetzt überlegen wir nämlich genau diese Grammys, ob sie die Kategorie wieder abschaffen, bevor sie überhaupt jemals eingeführt wurde. Unsere Popkultur-Expertin Pia, wie schätzt du denn die Lage ein? Wer hat denn da jetzt recht?
2: Ich verstehe das Argument von BTS so halb, denn sie könnten natürlich trotzdem in den 4 Hauptkategorien nominiert werden. Mhm. Und Asian Pop ist ja vielleicht auch sein eigenes Genre, genauso wie Latin. Und für Latin gibt es halt auch ganz, ganz viele eigene Kategorien. Deswegen verstehe ich das so halb, aber ich fände es wirklich krass, wenn die Grammys die Kategorie direkt wieder abschaffen. Denn damit würden wir sehen, wie viel Einfluss BTS einfach wirklich haben.
1: Ja, ist schon krass, ne? Danke dir erstmal, Pia. Aber ihr habt da auch eine Meinung zu.
3: Mein Name ist Susanne. Ich bin ja mittlerweile 64 Jahre alt. Durch meine beiden Enkeltöchter kenne ich die Jungsgruppe. Ich finde diese Entscheidung von BTS super. Sie machen das richtig, dass sie den Grammy boykottieren.
1: Cute. Also, Oma Susanne supportet schon mal die Jungs von BTS. Höre ich hier wohl raus, oder? Wie seht denn ihr das? Schickt uns eine WhatsApp oder auch gerne eine Nachricht bei Insta.
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einen kompletten Sommer grün gefärbt. Die Rede ist von Charlie XCX, Energy Star. Mit ihrem Album Brad hat sie ja den Brad Summer ausgerufen und das Cover davon war einfach so ein grüner Hintergrund mit nur in schwarzen Buchstaben drauf geschrieben Brad. Und das hat uns alle einfach selber zu kleinen Brad Girls gemacht. Sie ist die Königin davon und hatte aber auch schon längst vor diesem weltweit erfolgreichen Superalbum sehr, sehr großartige Hits. Zum Beispiel den hier, Break the Rules, jetzt bei Energy.

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2: Mittwochmittag, wir haben es ganz genau, 12 Uhr. Ich freue mich, dass ihr am Start seid. Hi, ich bin Selina und die 10 ist am Stück auch noch am Start. Mein Gott, seid ihr alle am Start. Gleich geht's weiter mit der aktuellen Single von Ray Dalton in guten 10 Minuten. Und

0: Producer Ray Dalton hat uns im exklusiven Energy-Interview mal verraten, wie sich seine eigene Radiosendung anhören würde, wenn er so selber eine hätte, über die er alles entscheiden dürfte.
1: Hey, this is Ray Dalton on Energy Air and you're listening to Ray Ray Interviews. Our first guest we have is Alvaro and then we have Zoe Wees and then we're gonna have some NFL football players. Also, make sure to click the link below because you're gonna get to play some bingo with me live in the studio. Did it, Ray Ray Dalton!
0: Ja, also da wäre wirklich ein wilder Mix los. Er würde sich Studio-Gäste einladen, wie zum Beispiel Alvaro Soler oder Zoe Wees, dann ein paar NFL-Footballspieler und abschließend könntet ihr noch eine Runde Bingo mit ihm selbst spielen. So, Ray Dalton, bei dem ist wirklich eine Menge los. Er macht ja auch noch selber großartige Musik. Go That High, jetzt für euch.

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5: Im Studio André Glatzel. Bundesjustizministerin Hubig bringt Änderungen im Mietrecht für einen besseren Hitzeschutz ins Gespräch. Der Rheinischen Post sagte sie, Mieter sollen es künftig leichter haben, Klimaanlagen oder Sonnenblenden einzubauen. Dafür brauche es klare und praktikable Regeln, so Hubig. In den USA ist der Prozess gegen den Facebook-Mutterkonzern Meta mit schweren Vorwürfen losgegangen. Die Staatsanwaltschaft sagte im Eröffnungsplädoyer, Meta habe Kinder und Jugendliche abhängig gemacht und die Öffentlichkeit in die Irre geführt. Meta droht in dem Prozess um Social-Media-Sucht eine massive Geldstrafe. Grünen-Chefin Brandner fordert ein Einreiseverbot für den israelischen Sicherheitsminister Ben-Gvir. Der Hardliner hatte in einem Interview systematische Tötungen von Palästinensern im Gazastreifen gefordert. Brandner nennt die Äußerungen im Nachrichtenmagazin Politico zutiefst verstörend und menschenverachtend.

Menschen in Deutschland schlafen zu wenig. Das Robert-Koch-Institut hat das Schlafverhalten untersucht und herausgefunden, dass mehr als ein Drittel nicht auf die empfohlenen 7 Stunden pro Nacht kommt. Vor allem Männer zwischen 45 und 64 Jahren sind betroffen.

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Oh, da habe ich mich aber gerade ertappt gefühlt. Wenn man frisch nach einer Trennung eigentlich denkt, ich habe es gleich geschafft, gleich bin ich über den oder die hinweg, und trotzdem wandert euer Blick immer wieder zu eurem Handy und immer wieder die Hoffnung, dass da der Name von dieser Person steht und die vielleicht sich doch nochmal gemeldet hat. Hatte ich eine extreme Phase mit, aber ist zum Glück bei mir vorbei. Aber genau dieses Gefühl nochmal durchleben können wir jetzt zusammen mit Jack Dean. Denn darum geht es in seiner aktuellen Single Mercy, jetzt bei Energy, immer die besten neuen Hits.

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1: Hallo, hallo, happy Mittagspause. Wir haben es 13 Uhr auf den Mittwoch und wir starten hier durch. Die 10 Hits am Stück laufen schon gleich mit der aktuellen Single von Cat's Eye in guten 10 Minuten. Und jetzt DJ Goya Michiko.

Castingshows wie DSDS oder American Idol sind, glaube ich, alle wirklich ganz kleine Nummern gegen dieses Casting-Event hier. 120.000 Bewerberinnen aus der ganzen Welt haben mitgemacht beim Casting der K-Pop-Schmiede HYBE. Und da ging es eben um die Band Cat's Eye, die dann entstanden ist. Mittlerweile sind die weltweit erfolgreich, hauen einen Hit nach dem anderen raus. Animal habe ich jetzt für euch bei Energy immer die besten.

0: SchülerInnen müssen jetzt ganz stark bleiben. Es ist soweit. Heute ist der letzte Ferientag. Die 6 Wochen Sommerferien sind dann ab morgen wieder vorbei. Und das neue Schuljahr startet. An alle Eltern, seid heute bitte auch nicht zu hart zu euren Kindern, wenn ihr dann heute mit so einer Brotdose aus dem Schulranzen kommt, die dann 6 Wochen da drin war, vergessen wurde.
1: Ich möchte aber auch gerne das an meine Mutter mal richten, weil ganz häufig kriege ich auch zu Hause Ärger, wenn ich irgendeinen Joghurt nicht gegessen habe oder sowas hier, den sie mir auf die Arbeit mitgibt.
0: Ja.
1: Also das gilt auch dafür. Da bitte auch ein bisschen vorsichtiger sein.
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11: Im Studio André Glatzel. Knapp 4 Jahre nach dem Anschlag auf die Nord Stream Pipelines gibt es eine zweite Festnahme. In Kroatien wurde ein ukrainischer Taucher festgenommen. Er soll mit anderen die Gaspipeline gesprengt haben. Unklar ist immer noch, wer die Sabotageaktion in Auftrag gegeben hat. Bundesjustizministerin Hubig bringt Änderungen im Mietrecht für einen besseren Hitzeschutz ins Gespräch. Der Rheinischen Post sagte sie, Mieter sollen es künftig leichter haben, Klimaanlagen oder Sonnenblenden einzubauen. Dafür brauche es klare und praktikable Regeln, so Hubig. Der Waldbrand in Belgien an der Grenze zu Deutschland breitet sich erstmal nicht mehr weiter aus. Dabei hat auch der Regen geholfen. Das Feuer in dem Naturschutzgebiet könnte die Einsatzkräfte aber noch Monate beschäftigen, weil der Boden zum großen Teil aus Torf besteht. Nach fast 30 Stunden Sperrung ist die A2 bei Kamen in NRW am Morgen wieder freigegeben worden. In der Nacht zu gestern war ein mit einem großen Kran beladener Schwertransporter nach einem Reifenplatzer umgekippt. Die Bergungsarbeiten waren laut Polizei kompliziert.

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1: Im Sommer schon Halloween feiern, darum ging es hier gestern bei Energy. Immer die besten neuen Hits mit mir, Felina. Aber es gibt Menschen, die machen noch mehr als nur Summerween. Die machen einfach ganz Jahres-Halloween. Und das ist meine Kollegin Clarissa. Hi.
2: Hallöchen.
1: Du hast gesagt, im Sommer ist ja wohl ein bisschen wenig. Du machst wirklich das ganze Jahr über bei dir Halloween.
2: Ja, meine ganze Wohnung ist dekoriert mit Halloween-Sachen.
1: Wie stelle ich mir das vor?
2: Überall. Also ich habe einen Seifenspender, da ist auch ein Totenkopf drauf.
1: Mhm.
2: Die ganze Wohnung ist dekoriert mit Totenköpfen, weil ich finde, das repräsentiert Halloween immer.
1: Ja.
2: Ich habe ganz viele Halloween-Kuscheldecken, Kuschelkissen. Ich habe sogar eine Fledermaus als Kuscheltier im Bett, die heißt Paul.
1: Na klar, und, wie sonst?
2: Ja. Genau, ich habe einfach überall Deko.
1: Okay, aber wenn ganz Jahres-Halloween bei dir ist, Clarissa, ganz kurz, wo kriegst du denn dann die Deko her, wenn nicht gerade die offizielle Halloween-Zeit ist?
2: TK Maxx hat immer Summerween, also die zelebrieren schon ganz viel Halloween-Deko vor Halloween. Deswegen, das kann ich sehr empfehlen. Ansonsten gibt es Online-Shops, zum Beispiel Disturbia.
1: Die haben auch coole Sachen.
2: Liebe ich, ja.
1: Ja,
2: liebe ich. Grandios. Und es gibt so einen Halloween-Online-Shop einfach.
1: Mhm.
2: Ich weiß nicht, ich glaube, der sitzt in Bayern. Die witzig. Haben einfach richtig geile Sachen. Also einfach mal googeln, Halloween-Deko.
1: Und kleiner Tipp, ich weiß, das hilft jetzt nicht, aber nach Halloween dann immer die reduzierten Sachen holen.
2: Ja, ich liebe. Ich bin jeden Tag bei TK Maxx, jeden Tag.
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Na. Also so, mein lieber Freund, weiß ich nicht. George Ezra, den habe ich jetzt hier für euch bei Energy. Und der sagt tatsächlich, ich wünsche mir nach Konzerten, dass meine Fans ein bisschen heiser sind. Und naja, das ist natürlich jetzt eigentlich gar nicht so gesund, heiser zu sein. Aber ich verstehe schon den Grund, damit nämlich alle schön mitgrölen und danach nicht mehr so viel Stimme haben. Und ehrlich gesagt, liebe ich das auch immer ein bisschen. Das trägt man so wie Narben, auf die man stolz ist, oder? Wenn man am nächsten Tag bei der Arbeit so ein bisschen rumkrächzt, weil man einfach eine geile Zeit hatte, ist schon okay. George Ezra jetzt für euch mit Blame It On Me bei Energy.

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2: Uhr, ab mit uns rein, schön in den Mittwochnachmittag. Gut, dass ihr am Start seid, die 10 ist am Stück, kommt direkt mit. Da habe ich gleich für euch die ganz neue Single von Bruno Mars in guten 10 Minuten. Und jetzt Olivia Dean, ich bin Felina. Hi, toll, dass ihr

die ja, MTV Video Music Awards. Dafür könnt ihr ganz fleißig abstimmen. Und wirklich die meisten Kategorien diesmal, die meisten Nominierungen hat geholt Madonna. Direkt gefolgt von Taylor Swift. Und die duellieren sich tatsächlich auch in einer der wichtigsten Sparten für das Video des Jahres. Da tritt an Taylor Swift, Madonna, aber auch zum Beispiel Ariana Grande, Sabrina Carpenter, Young Lean oder auch dieser junge Mann hier, Bruno Mars. Jetzt für euch mit On My Soul bei Energy mit den besten neuen Hits.

0: Und auch das Handwerk bekommt Zuwachs. Im vierten Jahr in Folge entscheiden sich nämlich immer mehr junge Leute für eine Ausbildung im Handwerk.
1: Haben wir schon vorhin drüber gesprochen. Wir können uns das ja auch beide nochmal vorstellen, irgendwie sowas Handwerkliches zu machen.
0: Ich würde gerne Gaswasserscheiße machen.
1: Nein, ehrlich?
0: Doch, würde ich wirklich gerne machen, ja.
1: So Anlagenmechaniker?
0: Ja.
1: Okay, ja gut, dann...
0: Deswegen, wenn ich hier bei uns auf dem Klo bin, ich spüle auch immer, ich bin das spannend, wenn dann alle so Rohre, dann macht das so blub, blub, blub.
1: Also, naja, egal. Also, das ist wirklich...
2: Und das gibt's morgen.
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9: Im Studio Gisa Weber. Auch Kanzler Merz hat die Äußerungen von Israels Sicherheitsminister Ben-Gvir scharf verurteilt. Dessen menschenverachtende Appelle zu gezielten Tötungen von Palästinensern seien nicht hinnehmbar, so ein Regierungssprecher. Grünen-Chefin Brandner hatte ein Einreiseverbot gegen den rechtsradikalen Politiker gefordert. In Sachen Nord Stream-Anschlag gibt es eine weitere Festnahme. In Kroatien haben Ermittler einen ukrainischen Taucher aufgespürt. Er soll mit anderen vor knapp 4 Jahren die Gaspipeline von Russland nach Deutschland gesprengt haben. In wessen Auftrag ist nach wie vor unklar. Bundesjustizministerin Hubig will es Mietern leichter machen, ihre Wohnungen gegen Hitze zu schützen. Denkbar seien neue Regeln für den Einbau von Klimaanlagen oder Sonnenblenden, sagte sie der Rheinischen Post. Bisher gäbe es dabei rechtliche Hürden. Wir sind netter, als wir glauben. So kann man die Ergebnisse einer internationalen Studie von Forschern aus Bonn und Frankfurt zusammenfassen. Die belegt, dass weltweit die meisten Menschen bereit sind, mit anderen zu kooperieren, aber gleichzeitig viele die Kooperationsbereitschaft der anderen unterschätzen.

0: im Sommer schon Halloween feiern. Darum ging es hier gestern bei Energy. Immer die besten neuen Hits mit mir, Felina. Aber es gibt Menschen, die machen noch mehr als nur Summerween. Die machen einfach ganz Jahres-Halloween. Und das ist meine Kollegin Clarissa. Hi.
1: Hallöchen.
0: Du hast gesagt, im Sommer ist ja wohl ein bisschen wenig. Du machst wirklich das ganze Jahr über bei dir Halloween.
1: Ja, meine ganze Wohnung ist dekoriert mit Halloween-Sachen.
0: Für mich ist das so, ich hole dann zu einer gewissen Zeit, da sage ich, ab jetzt ist Halloween, da hole ich meine Halloween-Tasse raus. Und dann will ich jeden Morgen daraus meinen Kaffee trinken und so. Aber für dich ist das ganze Jahr, was bedeutet dir Halloween?
1: Ich liebe es einfach. Ich finde, Halloween ist so eine schöne Zeit und ich kann dir gar nicht genau sagen, warum ich es so liebe. Ich finde es einfach schön. Ich liebe Skelette. Ich weiß nicht, warum. Skelette und Kürbisse sind einfach super. Und Halloween ist einfach, Mann, dieses ganze Gruselige und dann kommt der Herbst dazu, dann ist es so cozy und ich liebe es einfach.
0: Ich glaube, es ist ganz viel die Gemütlichkeit.
1: Ja.
0: Und ein bisschen das Verkleiden.
1: Ein bisschen sehr. Ich bin sehr ultra. Ich bin ein ultra Halloween-Verkleidungsmensch.
0: Ist schon ein Thema für dieses Jahr? Was wird es werden?
1: Ich hatte überlegt, vielleicht eher in die Richtung gehen von Ängsten, also Phobien. Und da gibt es auch jemanden, der auf YouTube mal so Phobien als Halloween-Kostüme gemacht hat. Vielleicht geht es in die Richtung.
0: Eine Bekannte von mir ist mal als Steuererklärung gegangen.
1: Das ist wirklich gruselig.
0: Das ist ein perfekter Halloween-Kostüm. Danke, Clarissa.
1: Gerne.
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Was waren so die ersten Jobs, die ihr mal gemacht habt? Ihr habt Energy, immer die besten neuen Hits. Also ich saß an der Kasse in einem Supermarkt, der heute mittlerweile pleite ist. Den gibt's gar nicht mehr. Aber lag nicht an mir. Ich habe aufgehört und danach sind die erst pleite gegangen. Gregor zum Beispiel von You Not Us hat früher Pizza ausgefahren. Mittlerweile super erfolgreicher DJ und Produzent. Und Gregor von You Not Us habe ich jetzt hier für euch zusammen mit Daddy DJ Flipside bei Energy, immer die besten neuen Hits.

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1: Hallöchen, Energy ist an bei euch mit mir, Vivi. Und ja, Leute, Wetter ist nicht so Bombe heute, aber davon lassen wir uns ja gar nicht beeindrucken. Wir haben trotzdem noch Sommer hier, nämlich Golden Sun.

0: Energies an. Immer die besten neuen Hits mit mir, Emily. 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
0: 15.28 Uhr.
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0: Wir haben angenehme 20 Grad in Hamburg. Es ist bewölkt, trocken, so bleibt es jetzt auch am Nachmittag. Abends könnte es aber auch wohl wieder regnen. Rüber auf die Straßen, da braucht ihr ein bisschen länger auf der A7, Flensburg Richtung Hamburg. 3 Kilometer steht ihr da im Stau, ab Schnelsen. Sonst habe ich aber nichts für euch. Wenn ihr was gesehen habt, dann schickt mir gerne eine WhatsApp oder ruft doch an. Unsere Nummer ist die 040 48 001 97 1. Kommt gut und sicher ans Ziel. Und alles, was sonst noch wichtig ist, gibt's jetzt von Gisa.
11: Guten Tag. Knapp 4 Jahre nach dem Anschlag auf die Nord Stream Pipelines gibt es eine zweite Festnahme. In Kroatien wurde ein Ukrainer

0: italienischer Taucher festgenommen. Er soll mit anderen die Gaspipeline gesprengt haben. Unklar ist immer noch, wer die Sabotageaktion in Auftrag gegeben hat. Auch Kanzler Merz verurteilt die Aussagen von Israels Sicherheitsminister Ben-Gvir scharf. Der hatte systematische Tötungen von Palästinensern im Gazastreifen gefordert. Vizekanzler Klingbeil fordert EU-Sanktionen gegen den rechtsradikalen Politiker. Über dieses Thema wollen die EU-Außenminister demnächst beraten. Bundesjustizministerin Hubich bringt Änderungen im Mietrecht für besseren Hitzeschutz ins Gespräch. Der Rheinischen Post sagte sie, Mieter sollen es künftig leichter haben, Klimaanlagen oder Sonnenblenden einzubauen. Dafür brauche es klare und praktikable Regeln, so Hubich. Schwere Vorwürfe zum Auftakt eines wohl wegweisenden Prozesses gegen Meta. Die Facebook- und Instagram-Mutter habe Kinder und Jugendliche abhängig gemacht und ausgenutzt, heißt es von der Staatsanwaltschaft. Mehrere US-Bundesstaaten klagen. Sie verlangen mehr Schutz sowie eine Strafzahlung von rund 200 Milliarden Dollar.
1: Dankeschön. Das nächste Mal, wenn ihr in der Mittagspause komplett planlos seid, was ihr essen sollt, lasst einfach TikTok entscheiden. Das machen jetzt ganz, ganz viele auf Social Media. Mehr dazu gleich. Vorher gibt's noch Taylor Swift.

0: Energies an. Immer die besten neuen Hits, gleich auch noch die 10 Hits am Stück. Ja, das nächste Mal, wenn ihr in der Mittagspause wieder komplett planlos seid. Ey, was soll ich essen? Ich will nicht immer wieder Essen mitbringen. Ich will mal was Neues ausprobieren. Lasst einfach TikTok entscheiden. Ja, ganz einfach. Wir Gen Zler benutzen nämlich anstatt Google Maps einfach mal TikTok, um neue Foodspots zu finden. Das mache ich auch schon seit Ewigkeiten. Jetzt gibt es aber auch schon einen neuen Trend. Lunch in my city heißt der Trend. Und das ist ganz einfach. Ihr gebt einfach Lunch in my city bei TikTok in die Suchleiste ein. Und bei dem ersten Laden, der euch angezeigt wird, geht ihr essen. Ja, ganz einfach. Und ich muss sagen, ich feiere den Trend auch sehr. Man entdeckt neue Spots, kleine Cafés oder Restaurants, bekommen dann auch ein bisschen Liebe, ein bisschen mehr Reichweite. Und wir müssen auch nicht wieder 20.000 Minuten diskutieren, was wir essen wollen. Ey, es ist ein Win-Win für alle.
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Kennt ihr das, wenn ihr noch vom Schlafen auf TikTok, Instagram scrollt und dann von der Person träumt, die ihr auch auf eurer For You Page gesehen habt? Das hatte ich letzte Nacht. Ich habe Dua Lipa gesehen auf meiner For You Page und dann direkt auch von ihr geträumt. Und Leute, es war ein wilder Traum. Ich glaube, ich kann nicht erzählen, hier im Radio erzählen, was ich geträumt habe. Wenn ihr es wissen wollt, schreibt uns gerne eine WhatsApp.

0: 16 Uhr ist es, das Neurozinitz am Stück.
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0: Moin, ich bin's Emily. Schönen Mittwochnachmittag, ihr Lieben. Gleich habe ich neue Musik von Peggy Gou am Start. Vorher geht's weiter mit DJ Goja.

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1: Energy Star Peggy und ich, wir haben eine Sache gemeinsam. Wir beide lieben Jellycats. Das sind diese super süßen Kuscheltiere, die es ja mittlerweile auch als Essen und Getränke gibt. Jetzt hat sie auch in ihrer Story einfach ihren Brokkoli-Jellycat gezeigt. Leute, ich bin gestorben. Brauche ich auf jeden Fall auch für meine Wohnung. Jetzt gibt's Peggy Goo mit Woman, immer die besten Hits.

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0: Gleich 5:30.
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0: 20 Grad haben wir aktuell, also eigentlich ganz angenehm. Dazu ist es bewölkt, ziemlich grau. Immerhin bleibt es aber jetzt erstmal trocken. Heute Abend könnte es aber noch ein bisschen regnen. Morgen werden es dann maximal 21 Grad und da könnte es auch ordentlich krachen. Gewitter sind nämlich möglich. Rüber auf die Straßen, da braucht ihr ein bisschen länger auf der A7 Flensburg Richtung Hamburg. 3 Kilometer sind es da ab Schnelsen und es staut sich auch noch auf der A25 Hamburg Richtung Geesthacht. 3 Kilometer sind es da ab dem Dreieck Südost. Wenn ihr noch was gesehen habt, dann schickt mir gerne eine WhatsApp oder ruft doch an. 040 48 001 971 ist unsere Nummer. Kommt gut und sicher ans Ziel. Und alles, was sonst noch wichtig ist, gibt's jetzt von Gisa.
7: Guten Tag. Auch Kanzler Merz hat die Äußerungen von Israels Sicherheitsminister Ben-Gvir scharf verurteilt. Dessen menschenverachtende Appelle zu gezielten Tötungen von Palästinensern seien nicht hinnehmbar, so ein Regierungssprecher. Grünen-Chefin Brandner hatte ein Einreiseverbot gegen den rechtsradikalen Politiker gefordert. In Sachen Nord Stream-Anschlag gibt es eine weitere Festnahme. In Kroatien haben Ermittler einen ukrainischen Taucher aufgespürt. Er soll mit anderen vor knapp 4 Jahren die Gaspipeline von Russland nach Deutschland gesprengt haben. In wessen Auftrag ist nach wie vor unklar. Bundesjustizministerin Hubig will es Mietern leichter machen, ihre Wohnungen gegen Hitze zu schützen. Denkbar seien neue Regeln für den Einbau von Klimaanlagen oder Sonnenblenden, sagte sie der Rheinischen Post. Bisher gäbe es dabei rechtliche Hürden. Der Waldbrand in Belgien an der Grenze zu Deutschland breitet sich erst einmal nicht weiter aus. Dabei hat auch der Regen geholfen. Das Feuer in einem Naturschutzgebiet könnte die Einsatzkräfte aber noch Monate beschäftigen, weil der Boden zum großen Teil aus Torf besteht.
0: Dankeschön. Und jetzt geht's hier weiter mit ganz viel Musik am Mittwochnachmittag. Martin Garrix und Ed Sheeran zusammen mit Repeat It. Vorher auch noch Alex Warren und jetzt One Republic mit Need Your Love. 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
1: Ich glaube, es gibt kaum eine andere Sportart, die wirklich so viel Spaß macht als Tanzen. Und ja, Leute, wenn ihr freitagsabends im Club seid mit euren Friends, dann macht ihr auch quasi Sport, wenn ihr den ganzen Abend tanzt. Ne? Es ist doch so. Je nach Tanzstil verbrennt ihr auch dabei richtig viele Kalorien. Zum Beispiel, wer richtig viel Power und Cardio will, kann mal Zumba ausprobieren. Und ganz vorne mit dabei auch Hip-Hop. Da seid ihr ordentlich in Bewegung und verbrennt in nur 30 Minuten bis zu 480 Kalorien. Ja, und das Beste ist, Tanzen geht auch for free und die passende Musik dafür haben wir natürlich.

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Wenn eine Drag Queen deinen Song lip singt, dann hast du wirklich alles geschafft. Ja, finde ich auch komplett wahr. Ab da hat man einfach Ikonenstatus. Und deswegen hat sich auch Energy Star Ausdies riesig gefreut. Eine Drag Queen aus Berlin hat nämlich zu The Art of Letting Go performt. Das war richtig gut. Schaut euch Ausdies Insta-Story an. Wir hören sie jetzt. 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

0: 17.02 Uhr, das sind eure 10 Hits am Stück.
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0: Rein mit euch in den Feierabend und das natürlich mit guter Musik. Gleich von Alex Warren. Vorher gibt's noch Shakira Burna Boy mit Die Die.

Weiter geht's mit Energy Star Alex Warren. Und es ist wirklich richtig krass, wie schnell seine Karriere abgegangen ist. Vor ein paar Jahren hat er erst mit Musik angefangen. Letztes Jahr kam dann der große Durchbruch mit Ordinary. Und mittlerweile spielt er vor ausverkauften Arenen. Und diese Woche kommt ja noch sein neues Album raus. Richtig, richtig nice. Gönnen wir ihm natürlich. Mit dabei hier auch noch Passenger von Alex Warren. 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
5: Gleich 17:30.
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5: 19 Grad haben wir in Hamburg, also eigentlich ganz angenehm. Es ist bewölkt und auch grau, und zwar auch dieses Grau, bei dem man schon weiß, okay, da kommt jetzt noch was. Ja, später soll es auch wohl noch regnen. Morgen bleibt es auch sehr nass in Hamburg und es könnte auch sogar noch gewittern bei maximal 21 Grad. Dann gehen wir rüber auf die Straßen. Da staut es sich auf der A7 Flensburg Richtung Hamburg, 3 Kilometer ab Schnelsen. Und ihr braucht auch noch ein bisschen länger auf der A25 Richtung Geesthacht. 3 Kilometer sind es da ab dem Dreieck Südost. Wenn ihr weitere Staus gesehen habt oder auch mal einen Blitzer auf dem Weg nach Hause, dann könnt ihr mir gerne eine WhatsApp schreiben oder auch anrufen. 040 48 001 971 ist die Nummer. Kommt gut und sicher ans Ziel. Und alles, was sonst noch wichtig ist, gibt's jetzt von Gisa.
6: Guten Tag. Leichtes Aufatmen an der deutsch-belgischen Grenze. Die Evakuierungen mehrerer Straßenzüge in Monschau und NRW sind aufgehoben worden. Die Bewohner dürfen zurück nach Hause. Der Waldbrand in Belgien ist laut Behörden unter Kontrolle. Entwarnung gibt es aber noch nicht. Mehrere Brandherde sind wieder aufgeflammt. Knapp 4 Jahre nach dem Anschlag auf die Nord Stream Pipelines gibt es eine zweite Festnahme. In Kroatien wurde ein ukrainischer Taucher festgenommen. Er soll mit anderen die Gaspipeline gesprengt haben. Unklar ist immer noch, wer die Sabotageaktion in Auftrag gegeben hat. Auch Kanzler Merz verurteilt die Aussagen von Israels Sicherheitsminister Ben-Gvir scharf. Der hatte systematische Tötungen von Palästinensern im Gazastreifen gefordert. Vizekanzler Klingbeil fordert EU-Sanktionen gegen den rechtsradikalen Politiker. Über dieses Thema wollen die EU-Außenminister demnächst beraten. Die Bundesregierung berät kommende Woche über einen besseren Schutz vor Hitze- und Klimafolgen. Anlass ist ein Aktionsplan der SPD-geführten Ministerien. Bei der Kabinettsklausur stellen mehrere Ministerien Vorschläge vor. Die SPD will Klimaanpassung und Naturschutz ins Grundgesetz schreiben. Die Union hat Vorbehalte.
5: Dankeschön. Leute, stellt euch mal vor, ihr seid Studentin, macht euch Sorgen, wie ihr euer Studium bezahlen sollt. Ne? Ich glaube, wir kennen das alle. Und plötzlich slidet ein riesiger Energy Star in eure DMs und sagt, hey, alles gut, ich übernehme das. Ich mache das alles, ich zahle für dich. Ja, wem genau das passiert ist, erzähle ich euch gleich. Vorher noch Jennifer Lopez und David Guetta mit Save Me Tonight. 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
2: Energy läuft bei euch. Schönen Feierabend. Ich bin's, Emily. Ja, Mitte August. Alle Studis, die gerade zuhören, wissen Bescheid. Ja, bald muss man wieder Semesterbeitrag zahlen. Richtig, richtig nervig. Eine Studentin in den USA kann da aber jetzt ziemlich entspannt sein, denn dieser Energy Star hat gerade ihre Studiengebühren einfach übernommen. Olivia Rodrigo, sie ist auf TikTok auf diese Studentin aufmerksam geworden und nachdem die dort von ihren finanziellen Struggles erzählt hat, hat Olivia daraufhin einfach mal ihr eine DM geschickt. Sie hat ihr eine Nachricht geschickt und hat gesagt, hey, ich finde dich richtig cool, ich mag deine Videos, du bist total sympathisch und ich würde dich total gern unterstützen, wenn das geht. Alter, wie cool ist das bitte? Stellt euch mal vor, ihr erzählt auf TikTok von euren Geldsorgen und plötzlich slidet Olivia Rodrigo in eure DMs und sagt, hey, alles gut, ich zahl dein Studium. Ey, mega klasse.
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0: 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Keine

Was macht eigentlich Energy Star Sia gerade? Habe ich mich gerade gefragt. Ganz ehrlich, ich brauche neue Musik. Sia, ich brauche neue Musik von dir. Am besten so eine richtig gute Ballade, zu der man einfach so richtig laut mitschreien kann, oder? Brauche ich auf jeden Fall. Wir genießen aber jetzt auch ihre alte Musik. Never Give Up gibt zwei.

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1: A-E-I-O-U kennen wir natürlich aus dem Kindergarten. Jetzt hat Oliver Heldens seine eigene Version vom Song gemacht. Gibt's gleich, vorher noch Alex Warren.

Star Oliver Heldens, gerade mal 31 Jahre alt und wurde schon mit 17 von keinem Geringeren als DJ Tiësto entdeckt. Ja, und heute gehört er selbst zu den größten DJs der Welt. Wir hören ihn jetzt mit A-E-I-O-U bei Energy. 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
0: Gleich 19:30.
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0: 19 Grad haben wir aktuell bei uns in Hamburg. Es ist bewölkt. Später könnte es auch noch ein bisschen regnen. Morgen sieht es ähnlich aus. Wir bekommen ein bisschen Sonne zwischen den Wolken, aber es soll trotzdem weiterhin regnen und sogar gewittern. Rüber auf die Straßen, da habe ich noch eine Staumeldung für euch auf der A7 Flensburg Richtung Hamburg. Da steht ihr 3 Kilometer ab Schnelsen. Das war's aber von mir. Wenn ihr noch was gesehen habt, Staus oder auch Blitzer, könnt ihr mir gerne eine WhatsApp schreiben. Unsere Nummer ist die 040 48 00 1 971. Eine gute und sichere Fahrt wünsche ich euch.
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4: Was ist das denn bitte für ein verregneter, grauer Mittwochfeierabend? Sorgen wir hier mal für ein bisschen mehr Sonnenschein. 100 Euro kannst du nämlich gewinnen, live im Radio. Dafür sag uns mal bitte, was das hier für ein Film ist. Ja, so klingt ungefähr unser Spielechef, wenn er morgens seine Morgentoilette hinter sich gebracht hat. 100 Euro kannst du gewinnen, wenn du den richtigen Filmtitel uns nennen kannst und das Ganze unter der 0137 90 30 200 0137 90 30 200, 50 Cent aus allen deutschen Netzen und vorher noch ein paar Regeln. Mitmachen bitte ab 18, an Minderjährige werden keine Gewinne ausgezahlt. Jeder Anruf kostet 50 Cent aus allen deutschen Netzen. Bitte darauf achten, dass nicht jeder Anruf, der Kosten produziert, auch automatisch ins Studio gelangt. Gewinnchancen im Leitungsspiel 1 zu 200.000. Parallel dazu kann die Redaktion jederzeit ausgewählte Anrufer per Zufallsprinzip direkt ins Studio durchstellen. Die Teilnahmebedingungen sind auf cashquiz.de zu finden. Dort sind dann später auch alle Lösungen und Gewinner notiert. Und ein Spiel dauert maximal

0: maximal bis Sendungsende.
1: So, versüßen wir euch diesen Mittwochfeierabend mit 100 Euro. Wer weiß noch, was das hier für ein Film ist? 100 Euro unter der 0137 90 30 200. Ich habe gerade ganz schlimme Bilder im Kopf. 0137 90 30 200. 50 Cent aus allen deutschen Netzen mit Leitung 2 bist du live bei uns in der Show. Robin, schön, dass du auch da bist.
2: Ja, ich freue mich über deinen Humor wieder heute. Der ist grandios. Ja, da hast du einen losgelassen hier, du. Ich sag's dir, das ist Wahnsinn.
1: Im wahrsten Sinne. Ja, 100 Euro kannst du gewinnen. Lieber Robin, wann ist denn das Geld auf des Gewinners Konto?
2: Heute auf des Hörers Konto. Es wird auch nicht besser, je öfter du das Ding jetzt einschlägst.
1: Nee, deswegen sorg mal lieber schnell dafür, das Ding hier aufzulösen. Gott sei Dank.
2: Herrlich.
1: Durchgestellt, live mit dem Chance-Button. Wer ist denn da? Hallo?
3: Hallo, guten Abend. Christine ist hier.
1: Was kommt denn raus, bitte?
3: Ja, das ist der König der Löwen.
1: Und das ist natürlich richtig. Herzlichen Glückwunsch. Damit 100 Euro gewonnen. Bitte schön am Telefon bleiben. Ja, dann machen wir doch direkt weiter. Die nächsten 100 Euro gibt's zu gewinnen an diesem Mittwochfeierabend. Was ist jetzt das hier für ein Film? Ah ja. Okay, in der Kürze liegt die Würze. Was ist das hier bitte für ein Blockbuster? Wer weiß das noch? Dafür gibt es 100 Euro zu gewinnen. Also man hört ja quasi einfach gar nichts. Wer das weiß, naja, ich starte mal die Runde. Gucken mal, wie weit wir kommen. 0137 90 30 200 ist die Gewinnernummer. Und du gewinnst jetzt live die nächsten 100 Euro unter der 0137 90 30 200. 50 Cent aus allen deutschen Netzen. Und Robin, die 100 Euro, die man jetzt gewinnen kann, die hat man auch heute Abend schon auf dem Konto, oder?
2: Tatsächlich auch heute auf dem Konto. Also schnell sein. Christine hat ihr Geld jetzt schon. Weiter geht's.
1: Was ist das? So, und wer das weiß, wer diesen kurzen Ausschnitt erkannt hat, bitte zu uns kommen. Claudi wusste es jedenfalls in der vorhergehenden Sendung leider nicht.
4: Was ist es?
5: Das ist Pearl Harbor.
2: Ja, ja? Thematisch, ja, nee, es ist nicht Pearl Harbor, es tut mir leid.
1: Nee, es ist nicht. Ist nicht Pearl Harbor, müssen wir nochmal neu denken. Robin, was machen wir?
2: Gut, dann verdoppel ich mal von 100 auf 200 Euro Garantiegewinn jetzt.
1: So, doppelter Gewinn live im Cash-Quiz um 6:55 an diesem Mittwochfeierabend. Wer weiß, was das hier ist, bitte? 0137 90 30 200. 0137 90 30 200. 50 Cent aus allen deutschen Netzen. Und wer weiß, was das für ein Film ist, der kommt bitte jetzt zu uns. Einfach Leitung 2 treffen. Du kommst ja wirklich live zu uns in die Show. So wie auch schon mal Sabine, die meinte nämlich leider schon mal das hier.
2: Was ist deine Lösung?
6: Das Sandmännchen.
2: Das Sandmännchen, oh, kein schlechter Tipp. Haben auch viele in der Redaktion gedacht, aber es ist trotzdem falsch, du. Es tut mir leid.
1: Ist ja nicht das Sandmännchen. Ich hab's auch Film gesagt, ne? Also, nicht Sandmännchen denken, klingt vielleicht ähnlich, ist es aber nicht.
2: Ja.
1: Robin.
2: Ja gut, dann machen wir jetzt 300 Euro, weil es noch keiner gelöst hat. 300 Euro Garantiegewinn für dich jetzt.
1: Was ist das hier? Was ist das hier für ein Film? Keine Fernsehsendung. Es ist nicht Sandmännchen oder Pearl Harbor. 0137 90 30 200. Und jetzt bitte zu uns kommen und das Ding bitte auflösen, wer es raus hat. Ich meine, da war König der Löwen natürlich echt einfacher zu erkennen. Ne? 0137 90 30 200. 50 Cent aus allen deutschen Netzen. Ich muss nur gestehen, bei diesen ganzen Gewinnerhöhungen, Robin, ich komme gar nicht mehr mit. Um wie viel Geld geht's?
2: Du, wir sind bei 300. Ich komme aber jetzt gerade nicht drauf klar, dass noch niemand im Studio ist. Und weil es Mittwoch ist, weil wir live sind, jetzt 18.35 Uhr auf die Sekunde, jetzt genau, bekommst du keine 3, keine 4, du kriegst 500 Euro, wenn du jetzt löst, jetzt auf dein Konto 500 Euro sofort gewinnen. So.
1: So, Ansage, bitte innerhalb der nächsten 40 Sekunden auflösen, nicht länger. Was ist das für ein Film? Und wer das weiß, wählt bitte die 0137 90 30 200. 0137 90 30 200. 50 Cent aus allen deutschen Netzen. Mach's nicht wie Moritz, der meinte in einer anderen Sendung leider das.
2: Was ist deine Lösung, bitte?
7: Naja, ich muss ja ehrlich sagen, also zuerst, ich dachte ja auch Sandmännchen, ne? Aber
2: ja,
7: weiß
2: ja viele,
7: jetzt,
2: viele, ja.
7: Also, ja, nee, aber jetzt weiß ich nämlich, ist Avatar.
1: So klar ist das leider gar nicht. Du, es ist auch falsch, das gibt's doch gar nicht. Es ist nicht Avatar. Robin, was machen wir jetzt?
2: Oha, weißt du, was wir jetzt machen? Adri, weißt du, was wir machen? Nee, ich lege jetzt nochmal 100 Euro oben drauf. Wir machen jetzt sensationelle 600 Euro für dich, wenn du uns jetzt die Lösung nennst.
1: Hat's irgendwer? Nochmal, bitte, 45 Sekunden.

0: Runden auflösen unter der 0137 90 30 200. Weiß irgendwer bitte, was das hier für ein Film ist? 0137 90 30 200. 50 Cent aus allen deutschen Netzen. Es wird jemand gewinnen und das Geld wird auch rausgehen. Das ist versprochen, das garantieren wir zu 1000%. Und nochmal, das Geld ist sogar heute Abend schon auf deinem Konto, heute an diesem 19. August. Aber wir brauchen bitte jemanden, der uns sagen kann, was das hier für ein Film ist. 0137 90 30 200 0137 90 30 200 50 Cent aus allen deutschen Netzen. Leitung 2 ist grün, das heißt, ist immer noch keiner da, Robin?
1: Ist immer noch keiner da. Es gibt mir jetzt zu denken, Adri, wir machen jetzt Folgendes. Ich übergebe jetzt mal 150 Euro weiter auf die Gewinnsumme. Ich überziehe. Wir machen 750 Euro, aber nur wenn du jetzt vom Radio hier anrufst und das Ding sofort löst. 750 Euro sofort gewinnen jetzt für dich.
0: Welchen Film suchen wir? SOS am Mittwochfeierabend, an diesem verregneten Mittwochfeierabend, 0137 90 30 200. Was suchen wir für einen Film? Bitte. Für 750 Euro unter der 0137 90 30 200. 50 Cent aus allen deutschen Netzen. Es ist nicht Pearl Harbor und Avatar, haben wir auch gehört, ist es leider auch nicht. Und Yvonne meinte auch schon mal letztens in einer anderen Sendung das hier.
2: Ja, also ich habe das schon kurz gehört, aber ich meine, dieser Film, der immer hier Weihnachten läuft und so.
3: Der Film, der an Weihnachten läuft, ist laufen ja viele Filme.
2: Einhorn, das letzte Einhorn.
3: Ach, das letzte Einhorn.
4: Ach, nein, das ist es nicht. Das gibt's doch alles gar nicht, Mensch.
3: Sorry.
0: Das letzte Einhorn, ernsthaft, Yvonne, ist es leider nicht. Robin, bitte, ja, lass uns doch den nächsten Film dann einfach spielen.
1: Nee, das können wir nicht machen. Also pass auf, die Regeln besagen ganz klar, das muss gelöst werden. Wir machen jetzt Folgendes. Ich werde ein letztes Mal, das Budget habe ich jetzt eh schon überzogen, jetzt ist es egal, jetzt geht's um meinen Job. Ich mache nicht 750, nicht 850, nicht 950, ich mache für denjenigen, der es jetzt sagt, glatte 1000 Euro netto steuerfrei. Aber du musst jetzt die richtige Lösung sagen. 1000 Euro für dich.
0: Versuch, der sture Robin Bock hat gesprochen. 0137 90 30 200 1000 Euro gibt's jetzt garantiert zu gewinnen unter der 0137 90 30 200 50 Cent aus allen deutschen Netzen. 1000 Euro, das Geld wird rausgehen. Wir brauchen bitte an diesem Mittwochfeierabend irgendwer, der uns sagen kann, was das hier für ein Film ist. Tut uns leid für den kurzen Ausschnitt. Wenn irgendwer weiß, was das ist, die 1000 Euro werden rausgehen. Das Geld hast du heute Abend auf dem Konto. Es ist immer noch niemand in Leitung 2. Bitte ändern, zu uns kommen, Lösung nennen. Es wird jemand gewinnen, aber wir brauchen jemanden, der es A weiß und B auch die Nummer tippt. Robin, ist irgendwer da? Ist schon jemand in der Leitung drin?
1: Jetzt pass auf, wir machen Folgendes. 1000 Euro sind noch hier. Ich verspreche, das Geld verlässt heute unser Konto. Ich gebe dir noch Glücksleitung 3 dazu. Du hast richtig gehört, ich verdoppel deine Gewinnchance zu Leitung 2. Glücksleitung 3, doppelte Gewinnchance auf 1000 Euro jetzt.
0: 0137 90 30 200 0137 90 30 200 50 Cent aus allen deutschen Netzen. 1000 Euro liegen bereit. 1000 Euro bereit für dich, aber noch keiner da, der das Geld anfassen will. Also ist irgendwer da, der weiß, wie dieser Film hier heißt, bitte. So kurz der Ausschnitt auch ist. 0137 90 30 200 50 Cent aus allen deutschen Netzen. Claudi meinte Pearl Harbor und das ist leider falsch. Sabine meinte das Sandmännchen und das ist keine Fernsehsendung, die wir suchen. Moritz dachte an Avatar und Yvonne meinte das letzte Einhorn, das stimmt leider alles nicht. Robin, ist jetzt jemand da? Bitte sag ja.
1: Ich bin verzweifelt. Also ich gebe jetzt noch die Leitung 4 mit dazu, die liegt direkt neben der 3 bekanntermaßen. Ja, 2, 3 und 4, dreifache Gewinnchance. Gibt es jemanden, der es kennt, dann hol dir jetzt sichere 1000 Euro, die kriegst du jetzt sicher von uns.
0: 3 Studioleitungen sind geöffnet. 3 Leitungen sind offen, um getroffen zu werden und 1000 Euro zu gewinnen. Und das Ganze unter der 0137. 90, 30, 200. Geld liegt immer noch hier. Wir würden die Sendung gerne zeitnah beenden, damit wir hier wieder Musik spielen können. 0137, 90, 30, 200, 50 Cent aus allen deutschen Netzen. Hört gerade irgendwer diesen Sender? Ist überhaupt irgendwer bei diesem Schweinewetter da draußen und weiß, was das für ein Film ist? Wie heißt dieser Film? Wenn es irgendwer raus hat, dann bitte für 1000 Euro Garantiegewinn. Garantie! 0137 90 30 200 wählen. 0137 90 30 200. 50 Cent aus allen deutschen Netzen. Okay, Robin, lass uns die

0: Gewinnchance bitte jetzt drastisch erhöhen.
1: Okay, wenn du es so machen willst, dann verdoppel ich jetzt die Gewinnchance, Adrian. Ach so. Du hast richtig gehört. Ich gebe noch die 8, die 9 und die 10 mit dazu. Dann haben wir jetzt die einmalige Chance. Die sechsfache Gewinnchance auf die sicheren 1.000 Euro jetzt.
0: 6 Studioleitungen sind offen, 6 Leitungen stehen auf grün, 1.000 Euro gehen raus, Sendung gleich vorbei. Es wird einen Gewinner geben. Bitte jetzt anrufen, bitte diese Sendung jetzt beenden, Spiel auflösen, sich über 1.000 Euro freuen unter der 0137 90 30 200. Wenn denn bitte irgendwer da draußen ist und weiß, was das hier für ein Film ist, dann bitte diese Nummer wählen, die 0137 90 30 200, 50 Cent aus allen deutschen Netzen. Zeigt die Regie an, dass die Sendung gleich zu Ende sein wird. Also irgendwer muss bitte gewinnen. Irgendwer muss diese Sendung bitte jetzt beenden mit 1.000 Euro Garantiegewinn. Robin, ist irgendwer bereit zu gewinnen?
1: Nein, das ist unglaublich. Ich muss ganz ehrlich sagen, was ist hier gerade los? Ich hau jetzt einfach nochmal 3 Leitungen mit dazu, Ari. 9-fache Gewinnchance mit der 14, 15 und der 16. Jetzt muss es doch klappen.
0: Achtung, beste Gewinnchance der gesamten Sendung 9. Ich wiederhole, 9 Studioleitungen sind jetzt geöffnet. Für 1.000 Euro, die heute Abend noch rausgehen werden, garantiert 0137 90 30 200. Ist da irgendwer bitte? 0137 90 30 200. 50 Cent aus allen deutschen Netzen. Wir würden gerne jetzt irgendeinen 1.000 Euro Gewinner hier auf die Antenne holen. Wie heißt dieser Film, bitte? Es ist nicht Pearl Harbor, das haben wir in der Tat gehört. Avatar hat der Moritz gesagt und das letzte Einhorn meinte Yvonne. Liebe Freunde, das hier ist doch kein Weihnachtsklassiker, den wir da suchen für 1.000 Euro. Robin, Sendung ist wirklich in wenigen Augenblicken zu Ende.
1: So, mache ich jetzt die 10 einfach voll mit Glücksleitung 20. 10-fache Gewinnchance, 1.000 Euro verlassen. Echt? Garantiert unser Konto jetzt, hier und heute. Komm, das müssen wir jetzt raushauen.
0: 0137 90 30 200. So, und jetzt bitte auflösen. Großes Finale. 1.000 Euro gehen raus. 0137 90 30 200. 0137 90 30 200. 50 Cent aus allen deutschen Netzen. Hören wir ein letztes Mal rein. Wie heißt bitte dieser Film? Einer, der es weiß. Einer, der es raus hat, gewinnt. Jetzt die 1.000 Euro. Unter der 0137 90 30 200, 50 Cent aus allen deutschen Netzen. Es sind 10 Studioleitungen geöffnet. Triff eine dieser 10 Leitungen, welche ist völlig egal. Aber wichtig für dich ist, 10 Studioleitungen sind offen für 1.000 Euro. Die 1.000 Euro können jetzt gewonnen werden unter der 0137 90 30 200, 50 Cent aus allen deutschen Netzen. Und Regie zeigt an, dass jetzt gleich die letzten 120 Sekunden der Sendung laufen. Robin, dann ist vorbei.
1: Was ist hier los? Es ist immer noch keiner, der unsere Stimme im Telefon hört. Ich gebe die 22, 25 und 28 noch als Notleitung mit dazu. 13-fache Gewinnchance. Jetzt muss es doch klingeln.
0: Unter der 0137 90 30 200. Wir warten auf ein Telefonklingeln. Wir warten auf die richtige Lösung. 1.000 Euro warten auf dich noch heute Abend auf deinem Konto. 0137 90 30 200, 0137 90 30 200, 50 Cent aus allen deutschen Netzen. Wer weiß, was das nun wirklich für ein Film ist, denn Pearl Harbor kann das genauso wenig sein wie Avatar oder das letzte Einhorn. 1.000 Euro und die letzten 120 Sekunden, jetzt sogar 110 Sekunden, sind angebrochen. Also jetzt können wir auch wirklich nicht mehr verlängern. Wir brauchen jetzt ein Klingeln, Robin.
1: Wir brauchen jemanden. Es hört noch niemand unsere Stimme im Telefon. Du kannst sofort 1.000 Euro gewinnen, wenn du jetzt diese Nummer gewählst.
0: Gewählst. Die 0137 90 30 200. Du kannst gewinnen. Jetzt unter der 0137 90 30 200. 50 Cent aus allen deutschen Netzen. 1.000 Euro Garantiegewinn. Und wir sind beide schon ein bisschen nervös, wie du gerade merkst. Ne? Was ist das für ein Film? Und wenn das irgendeiner raus hat, dann bitte jetzt in den letzten 80 Sekunden. Robin, ist da schon wer?
1: Da ist noch keiner. Also jetzt jede Sekunde kannst du, wenn du die Nummer wählst, unsere Stimmen hören. Ich drück fest die Daumen. Adrian, wir müssen jetzt mal zum Ende kommen, bitte.
0: Letzten 60 Sekunden bitte und deine richtige Lösung. Und 1.000 Euro unter der 0137 90 30 200. Was ist das für ein Film? 0137

0: 90 30 200. 50 Cent aus allen deutschen Netzen. Mit dem nächsten Anruf kann es jetzt klappen. Wenn du gleich unsere Stimmen in deinem Telefon hörst, dann bitte lege nicht auf. Du kannst mit der richtigen Lösung 1000 Euro gewinnen. Und was für die 100 Euro gilt, gilt natürlich auch für die 1000 Euro. Man hat das heute Abend auf dem Konto, oder?
1: So ist es. Das Geld ist heute auf deinem Konto. Super.
0: 0137 90 30 200, 0137, 90, 30, 200, 50 Cent aus allen deutschen Netzen. Der richtige Filmtitel beschert dir jetzt 1000 Euro netto und steuerfrei. Durchgestellt mit dem Chance-Button live. Wer ist da? Hallo? Hallo?
2: Hallo, Monika hier.
0: Hallo, Monika. Hallo? Was kommt raus?
2: Titanic.
0: Monika, das ist richtig. Du hast gewonnen. 1000 Euro für dich. Na, Gratulation. Kannst es nicht glauben.
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Bevor Energy Star Ray Dalton selbst die großen Bühnen gespielt hat, hatte er früher kein Geld für Konzerte. Also hat er sich als Teenie mit seinen Kumpels einfach an den Kontrolleuren vorbeigeschmuggelt, ist dann einfach vorbeigelaufen, gerannt und hat es geschafft, seine Konzerte, seine Lieblingsstars zu sehen. Bisschen crazy. Wir hören ihn jetzt immer die besten Hits.

Was ist eigentlich gerade bei der Girlband Cat's Eye los? Eigentlich besteht die Band ja aus 6 Girls. Vor einem halben Jahr ist aber dann ein Mitglied vorübergehend ausgestiegen. Vor ein paar Wochen musste dann die nächste aus gesundheitlichen Gründen pausieren. Und gestern standen sie bei einem Event plötzlich nur noch zu dritt da. Ey, nicht, dass da bald nur noch eine oder zwei auf der Bühne stehen. Ich hoffe nicht. Wir hören sie jetzt hier erstmal alle zusammen mit Animal. Immer die besten Hits.

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1: Entschuldigung, kurze Frage.

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1: 19 Grad haben wir bei uns in Hamburg. Es ist bewölkt, trocken und eigentlich sah es so aus, als würde es jetzt abends regnen. Jetzt soll es wohl trocken bleiben. Hoffentlich bleibt das auch dann so. Morgen, da sieht es aber anders aus. Wir bekommen maximal 21 Grad. Die Sonne, die zeigt sich auch ab und zu mal hinter den Wolken, aber es soll weiterhin regnen und am Nachmittag sogar gewittern. Dann habe ich gute Nachrichten auf den Straßen. Hier ist nichts los, ihr habt freie Fahrt. Wenn ihr aber was gesehen habt, dann schickt mir gerne eine WhatsApp oder ruft auch an 040 48 001 971 ist unsere Nummer. Kommt gut und sicher ans Ziel. Und alles, was sonst noch wichtig ist, gibt's jetzt von Gisa.
2: Guten Tag. Leichtes Aufatmen an der deutsch-belgischen Grenze. Die Evakuierungen mehrerer Straßenzüge in Monschau und NRW sind aufgehoben worden. Die Bewohner dürfen zurück nach Hause. Der Waldbrand in Belgien ist laut Behörden unter Kontrolle. Entwarnung gibt es aber noch nicht. Mehrere Brandherde sind wieder aufgeflammt. Knapp 4 Jahre nach dem Anschlag auf die Nord Stream Pipelines gibt es eine zweite Festnahme. In Kroatien wurde ein ukrainischer Taucher festgenommen. Er soll mit anderen die Gaspipeline gesprengt haben. Unklar ist immer noch, wer die Sabotageaktion in Auftrag gegeben hat. Auch Kanzler Merz verurteilt die Aussagen von Israels Sicherheitsminister Ben-Gvir scharf. Der hatte systematische Tötungen von Palästinensern im Gazastreifen gefordert. Vizekanzler Klingbeil fordert EU-Sanktionen gegen den rechtsradikalen Politiker. Über dieses Thema wollen die EU-Außenminister demnächst beraten. Die Bundesregierung berät kommende Woche über einen besseren Schutz vor Hitze- und Klimafolgen. Anlass ist ein Aktionsplan der SPD-geführten Ministerien. Bei der Kabinettsklausur stellen mehrere Ministerien Vorschläge vor. Die SPD will Klimaanpassung und Naturschutz ins Grundgesetz schreiben. Die Union hat Vorbehalte.
1: Dankeschön. Alle Pärchen, aufgepasst, wir reden gleich mal über Dates. Wie könnt ihr eure Dates ein bisschen spannender machen? Bisschen, ja, was Neues machen, was Neues erleben. Darüber quatschen wir gleich in ungefähr 10 Minuten. Vorher geht's weiter mit ganz viel Musik. One Republic macht den Anfang mit Need Your Love.

0: Energy läuft bei euch am Mittwochabend. Immer die besten neuen Hits mit mir, Emily. Ja, bei meinen Freundinnen und mir kommt gerade ein Thema immer wieder auf. Und zwar, wie kann man Dates im Sommer eigentlich ein bisschen spannender machen als sonst? Ich habe keinen Bock mehr auf spazieren gehen oder auf essen gehen. Ist mir zu langweilig. Deswegen habe ich mal ein paar cute Ideen gesammelt. Zum Beispiel eine Flohmarkt-Challenge. Ihr bekommt beide 10 Euro und müsst dann etwas finden, das perfekt zum anderen passt. Irgendwie mausig, oder? Mache ich auf jeden Fall mal bald. Oder statt Netflix auf der Couch, Open-Air-Kino. Ist auch eine richtig coole Idee, vor allem im Sommer. Und davon gibt es ja auch einige in Hamburg. Mein Favorit aber, eine Fahrradtour mit Überraschungsstopps. Ihr habt also ein gemeinsames Ziel und jeder plant dann auf dem Weg heimlich einen Stopp. Also zum Beispiel ein Café, was man gefunden hat, eine Eisdiele oder auch irgendeinen schönen Spot. Richtig, richtig süß. Und so wird aus, ey, was machen wir heute? Wenigstens mal ein richtiges Date.
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Wir machen weiter mit Energy Star Ed Sheeran hier und seine Nummer Don't. Gerüchten zufolge hat er diesen Song über Ellie Goulding geschrieben. Die waren ja für ein paar Monate zusammen und Ellie Goulding hat Ed Sheeran wohl betrogen mit One Direction Star Niall Horan. Ja, sehr chaotisch, aber ich liebe alles daran. Don't gibt's jetzt.

um 20 Uhr an diesem Mittwoch, an dem ein großer Streit die Musikwelt umhertreibt. Die Jungs von BTS wollen nämlich die Grammys boykottieren. Die ganzen Hintergründe zu diesem Streit gibt es gleich. Vorher noch Olivia Dean mit immer den besten neuen Hits.

0: So, und jetzt geht's gerade um einen Streit, der die Musikwelt wirklich bewegt. Und zwar geht's um die Band BTS, die gerade wirklich auf ihrem absoluten Zenit sind, auf einem absoluten Peak. Und BTS wollen die Grammys boykottieren, den wichtigsten Musikpreis der Welt. Warum, weiß unser Popkulturprofi Pia.
1: Los ging alles mit einer neuen Kategorie. Die Grammys wollten 2027 Asian Pop einführen, eine extra Rubrik eben für Musik aus Asien. Hintergrund, so sollte keine Stimme und auch keine Gemeinschaft vergessen werden. Also eigentlich wirklich was Gutes, aber die Jungs von BTS sehen das eben anders. Ihr Argument: Sie lehnen eine Einteilung nach Region und Sprache ab. Warum muss es hier extra

0: Kategorie dafür geben, zumal sie ja auch auf Englisch singen.
1: Jetzt ist BTS wahnsinnig einflussreich, eine der größten Popbands der Welt. Und die Grammys haben jetzt auch überlegt, die Kategorie wieder zu entfernen. Wer, findest du, ist moralisch da im Recht?
0: Ich verstehe das Argument von BTS so halb, denn sie könnten natürlich trotzdem in den vier Hauptkategorien nominiert werden. Und Asian Pop ist ja vielleicht auch sein eigenes Genre, genauso wie Latin. Und für Latin gibt es halt auch ganz, ganz viele eigene Kategorien. Deswegen verstehe ich das so halb, aber ich fände es wirklich krass, wenn die Grammys die Kategorie direkt wieder abschaffen. Denn damit würden wir sehen, wie viel Einfluss BTS einfach wirklich haben.
1: Ja, spannend. Die Grammy-Nominierung, die gibt es dann im November. Die Verleihung ist im Februar 2027. Bis dahin kann auch viel passieren. Danke dir, Pia.

Bruno Mars hören wir jetzt hier bei Energy an diesem Mittwochabend und ich werde es nimmer müde zu erzählen, ich muss Abbitte leisten bei ihm. Ich dachte, die Zeit ist durch. Bruno Mars ist in den letzten Jahren nur noch damit auffällig geworden, dass es Gerüchte um ihn gab, er schulde Casinos viel Geld. Aber dann letztes Jahr Aparté, Album, Welttournee, Welterfolg. On My Soul, Bruno Mars, immer die besten neuen Hits.

0: Immer die besten neuen Hits. Heute hier bei Energy gleich mit Martin Garrix und Ed Sheeran für euch. Außerdem Michael Schulte und Jennifer Lopez macht den Anfang.
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Energy Sun bei euch, Mittwochabend. Ich bin Julian, schön, dass ihr mit dabei seid. Ich hoffe, es geht euch gut. Jetzt mit zwei Superhelden aus ihren eigenen Genres, die sich gemeinsam die Hand geben, um was noch Größeres entstehen zu lassen, um jetzt mal so ein bisschen Pathos in die Moderation reintropfen zu lassen. Nämlich Martin Garrix, so repräsentiert EDM, und Ed Sheeran auf der anderen Seite Singer-Songwriting. Man möchte denken, klar machen, die Musik ist eine sichere Nummer, aber die beiden verstehen sich auch privat wahnsinnig gut. Man sieht sie mal Pizza essen, ganz kultig, dann waren sie auch schon gemeinsam im Urlaub und haben ja vor allen Dingen auch eine gemeinsame Geschichte, so, ne? Relativ früh beide bekannt geworden, Martin Garrix schon mit 16, Ed Sheeran auch so mit 17, 18, da kam A-Team raus, haben eigentlich die Karriere ziemlich skandalvoll

Frau überstanden bis jetzt. Das ist nicht selbstverständlich. Man schaut nochmal so auf Miley Cyrus, Britney Spears, Justin Bieber, alle auch so berühmt geworden in jungem Alter. Wahnsinnig sympathisch und ich mag auch diesen Ausflug jetzt von beiden. Und ich finde auch, dass dieser Song für beide musikalisch auch Sinn ergibt. Repeat It heißt er nämlich, den hören wir jetzt. Und das sind immer die besten neuen Hits hier bei Energy. Stay.

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0: Marley Caris hören wir jetzt hier bei Energy. Uns verbindet, dass wir ungefähr aus demselben Landkreis kommen. Er aus Landsberg am Lech, ich aus Erding, beides in Oberbayern. Und ich weiß noch, vor 10, 12 Jahren war Marley immer in so ganz kleinen Clubs mit seinem Paddleboard. Er hat vor uns gespielt mit so einer Loopstation und ist dann irgendwann von James Blunt entdeckt worden, was riesig war, durfte bei ihm Support machen. Und das war der Anfang einer großen, großen Karriere. Make You Mine, Marley Caris, immer die besten neuen Hits.
1: Okay.

Mittwochabend, 21 Uhr, an dem vielleicht zum allerersten Mal so der Herbst sich bemerkbar macht. Weiß nicht, wie es euch geht. Und deshalb lässt es einen noch mehr jetzt die letzten Sommertage genießen, wie ich finde. Schön, dass ihr mit dabei seid. Gleich mit Taylor Swift. Den Anfang macht jetzt Kygo mit immer den besten neuen Hits.

0: Leider konnte sie letzte Woche nicht so sehr in dieser Rubrik überzeugen, aber wir geben ihr noch eine neue Chance.
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0: Meine liebe und man kann auch sagen neue Kollegin Laura.
2: Ja, ja, und sehr freundlich von dir.
0: Von danke. Der ich weiß, dass sie sehr kompetitiv ist und ich wollte einfach aus dir rauskitzeln, ja, mit dem Ansager. Weißt du, ich wollte dich noch mehr motivieren, bis in die Haarspitzen, was Koffein ja auch kann. Folgende Überleitung habe ich gelernt in der Markus-Lanz-Gedächtnis-Moderatorenschule. Liebe Laura, die Aussage heute ist folgende. Kaffee ist schlecht fürs Herz. Fakt oder Fake?
2: Das kann nicht sein. Ich trinke so viel Kaffee und mein Herz ist rein. Und fein und macht bislang noch keine Probleme.

0: Trinkst du deinen Kaffee?
1: Schwarz.
0: Kennst du dann die Menschen, meistens über 50 und auf Facebook sehr aktiv, die jetzt sagen, wie die Seele?
1: Ja. Oder wie die Lunge.
0: Also, Kaffee schlecht fürs Herz, du sagst, ist es ein Fake und tatsächlich ist es auch ein
1: Fake.
0: Im Gegenteil, Studien zeigen sogar, dass moderater Konsum, also bis zu 3 Tassen täglich, vor Herzkrankheiten schützt.
1: Oh, na guck an, ich sage doch, mein Herz, das pocht.
0: So nämlich. Hast du 2-1 steht jetzt, ne? Zweimal
1: jawohl
0: gewonnen. Laura,
1: so
0: bis morgen, danke dir. Elizabeth.

You Not Us haben wir jetzt hier bei Energy. Tobi und Gregor, die mittlerweile auch schon länger in Berlin leben, eine tolle Karriere haben. 2018 ging ihr Stern so ein bisschen auf mit Narcotic, haben sie damals gecovert. Seitdem bespielen sie die größten Bühnen Europas, jetzt gemeinsam mit Daddy DJ und Flipside. Immer die besten neuen Hits.

0: Sean the Ball, immer die besten neuen Hits, hört euch hier bei Energy gleich mit Nico Santos. Außerdem Tiffany Harris und Tame Impala macht den Anfang.
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Nico Santos hören wir jetzt hier bei Energy, der ja mittlerweile auch schon wirklich lange Zeit dabei ist. 2018 ging sein Stern auf mit Rooftop. Vorher hat er schon für ganz große andere deutsche Künstler geschrieben, Sido unter anderem. Und in der Zeit, seit 2018, seitdem er auch mit seiner Musik alleine bekannt ist, hat er wirklich viele Facetten von sich gezeigt. Ne? Kann rappen, kann so Up-Tempo-Nummern spielen, gute Laune-Songs. Wenn ich mir eine Seite von Nico Santos aussuchen dürfte, ich würde ihm immer raten, bleib bei diesen gefühlvollen Nummern, wie jetzt zum Beispiel auch bei Optimist. Ich finde, das ist so toll, nur er mit einer Gitarre und dieses tolle Songwriting, was er hat und dieses Gespür auch für die aktuelle Zeit, dass alle irgendwie nach draußen aus dem Fenster schauen und das ist eher düster als hell. Ne? Man merkt die ganzen Konflikte in der Welt, die Kriege und trotzdem sagt er in seinem Song Optimist, ey, es lohnt sich genau hinzuschauen, die kleinen Dinge im Leben wertzuschätzen und optimistisch zu sein. Und das halte ich als Aussage und so wie es rüberbringt, nur mit der Gitarre, für wirklich ganz toll. Optimist, Nico Santos, immer die besten neuen Hits.

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5 vor 10 hier bei Energy Mittwochnacht. Ich freue mich sehr, dass ihr mit dabei seid. Freue mich vor allen Dingen auch jetzt, weil ich euch einen ganz neuen Song vorstellen darf. Spielen wir jetzt zum allerersten Mal hier bei mir in der Sendung. Es ist Ira Starr, ist eine nigerianische Afropop- und R&B-Sängerin, die gerade wirklich ein Momentum hat und von Sane produziert wird. Heaven Baby heißt der Song. Hören wir jetzt zum allerersten Mal immer die besten neuen Hits.

um 22 Uhr an diesem Mittwoch, an dem sich bei mir zumindest zum allerersten Mal der Herbst so ein bisschen einstellt. Es wird jetzt gefühlt jeden Tag ein Stück früher dunkel. Es hat geregnet heute. Die Blätter fallen so ein bisschen von den Bäumen. Das geht mir zu schnell. Ich freue mich so ein bisschen, wenn es so moderaten Sommer noch hat, die letzten schönen Sommertage. Jetzt jedenfalls haben wir DJ Gosha mit Michiko und immer den besten neuen Hits.

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1: Aus dieses hören wir jetzt hier bei Energy, die ein tolles Jahr, finde ich, hatte. Also zum ersten Mal beruflich, hat Anfang des Jahres mit Michael Schulte einen Song rausgebracht. Jetzt The Art of Letting Go, aber auch persönlich. Ist ja gerade hochschwanger, wird zum ersten Mal Mutter. Ein aufregendes Jahr 2026. The Art of Letting Go, immer die besten neuen Hits. Die

0: Immer die besten neuen Hits, hört euch hier bei Energy gleich mit Flow für euch. Außerdem Kamrat und One Republic macht mit Need Your Love den Anfang.
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Mittwochnacht haben wir es hier bei Energy. Ich bin Julian und man muss neidlos anerkennen, die Briten können eine Sache gar nicht, nämlich Weltmeisterschaften und Europameisterschaften im Männerfußball gewinnen. Richtig schlecht seit 1960 oder in den 60er Jahren. Was sie aber richtig, richtig gut können, ist Popkultur vorantreiben und vor allen Dingen auch explizit Girlgroups. Die Sugar Babes, so dann vorher noch die Spice Girls, die Mutter aller Girlbands. Und jetzt gibt's was Neues. Was heißt was Neues? Seit 2019, aber jetzt gerade so richtig, schiebt sich die Karriere von Flo nach vorne. Drei Mädels aus London, die auch gecastet wurden und gerade vor allen Dingen TikTok so derartig viral bespielen können und auch, so eine Weltkarriere gerade anstreben. Auch bei uns in den Radios. Leak It zum Beispiel heißt der Song, den wir jetzt hören und der klingt so. Immer die besten neuen Hits.

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Geisterspiel geworden hier bei Energy. Mittwochnacht haben wir es. Ich bin Julian. Schön, dass ihr mit dabei seid. Wenn ihr gerade noch unterwegs seid auf den Straßen, kommt mir gut und sicher zu Hause an. Jetzt mit Paulo Stella, der euch begleitet. Girl My Age und immer die besten neuen Hits.

um 23 Uhr. Ich freue mich sehr, dass ihr noch mit dabei seid zu dieser späten Uhrzeit. Lasst uns jetzt die letzte Stunde des Tages noch ganz entspannt gemeinsam ausklingen mit Alex Warren und Fever Dream. Und immer vor allen Dingen den besten neuen Hits.

0: So, und jetzt geht's gerade um einen Streit, der die Musikwelt wirklich bewegt. Und zwar geht's um die Band BTS, die gerade wirklich auf ihrem absoluten Zenit sind, auf ihrem absoluten Peak. Und BTS wollen die Grammys boykottieren, den wichtigsten Musikpreis der Welt. Warum, weiß unser Popkulturprofi Pia.
1: Los ging alles mit einer neuen Kategorie. Die Grammys wollten 2027 Asian Pop einführen, eine extra Rubrik eben für Musik aus Asien. Hintergrund, so sollte keine Stimme und auch keine Gemeinschaft vergessen werden. Also eigentlich wirklich was Gutes. Aber die Jungs von BTS sehen das eben anders. Ihr Argument: Sie lehnen eine Einteilung nach Region und Sprache ab. Warum muss es hier extra eine Kategorie dafür geben, zumal sie ja auch auf Englisch singen?
0: Jetzt ist BTS wahnsinnig einflussreich, eine der größten Popbands der Welt. Und die Grammys haben jetzt auch überlegt, die Kategorie wieder zu entfernen. Wer, findest du, ist moralisch da im Recht?
1: Ich verstehe das Argument von BTS so halb, denn sie könnten natürlich trotzdem in den vier Hauptkategorien nominiert werden. Und Asian Pop ist ja vielleicht auch sein eigenes Genre, genauso wie Latin. Und für Latin gibt es halt auch ganz, ganz viele eigene Kategorien. Deswegen verstehe ich das so halb, aber ich fände es wirklich krass, wenn die Grammys die Kategorie direkt wieder abschaffen. Denn damit würden wir sehen, wie viel Einfluss BTS einfach wirklich haben.
0: Ja, spannend. Die Grammy-Nominierung, die gibt es dann im November. Die Verleihung ist im Februar 2027. Bis dahin kann auch viel passieren. Danke dir, Pia.

Peggy Goo hören wir jetzt hier bei Energy an diesem Mittwoch spät nachts. Peggy Goo, die gerade einen tollen Festivalsommer gespielt hat, war ja auch gerade am Wochenende beim Sziget Festival in Budapest mit am Start. Ich finde jetzt ein derartiges Gefühl für Crowdwork, bin immer ganz neidisch, wenn ich dann irgendwelche Reels sehe, wo sie aufgetreten ist und man nicht selbst dabei sein konnte. Woman, so heißt die aktuelle Radiosong, hören wir jetzt immer die besten neuen Hits.

0: Immer die besten neuen Hits hört ihr hier bei Energy. Gleich mit The Bowser für euch, außerdem Harry Styles und Jennifer Lopez. Macht den Anfang.
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0: Leider konnte sie letzte Woche nicht so sehr in dieser Rubrik überzeugen, aber wir geben ihr noch eine neue Chance.
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0: Meine liebe und man kann auch sagen neue Kollegin Laura.
2: Ja, ja, und sehr freundlich von dir.
0: Von der ich weiß, dass sie sehr kompetitiv ist und ich wollte es einfach aus dir rauskitzeln mit dem Ansager. Weißt du, ich wollte dich noch mehr motivieren, bis in die Haarspitzen, was Koffein ja auch kann. Folgende Überleitung habe ich gelernt in der Markus-Lanz-Gedächtnis-Moderatorenschule. Liebe Laura, die Aussage heute ist folgende. Kaffee ist schlecht fürs Herz. Fakt oder Fake?
2: Das kann nicht sein. Ich trinke so viel Kaffee und mein Herz ist rein. Und fein. Und macht bislang noch keine Probleme.
0: Und wie trinkst du deinen Kaffee?
2: Schwarz.
0: Kennst du dann die Menschen, meistens über 50 und auf Facebook sehr aktiv, die jetzt sagen, wie die Seele?
2: Ja.
0: Schrecklich.
2: Oder wie die Lunge.
0: Also, Kaffee ist schlecht fürs Herz, du sagst, ist es ein Fake und tatsächlich ist es auch ein
3: Fake.
0: Im Gegenteil, Studien zeigen sogar, dass moderater Konsum, also bis zu 3 Tassen täglich, vor Herzkrankheiten schützt.
2: Oh, na guck an, ich sage doch, mein Herz, das pocht.
0: So nämlich. Hast du 2-1 steht jetzt, ne? Zweimal
2: jawohl
0: gewonnen. Laura,
2: so
0: bis morgen, danke dir.

0: Energy und Patrick. Let's
1: go! Und auch das Handwerk bekommt Zuwachs. Im vierten Jahr in Folge entscheiden sich nämlich immer mehr junge Leute für eine Ausbildung im Handwerk.
2: Haben wir schon vorhin drüber gesprochen. Wir können uns das ja auch beide nochmal vorstellen, irgendwie sowas Handwerkliches zu machen.
1: Ich würde gerne Gaswasserscheiße machen.
2: Nein, ehrlich?
1: Doch, würde ich wirklich gerne machen, ja.
2: So Anlagenmechaniker?
1: Ja.
2: Okay, ja gut, dann...
1: Deswegen, wenn ich hier bei uns auf dem Klo bin, ich spüle auch immer, ich bin da spannend, wenn dann alle so Rohre, dann macht das so blub, blub, blub.
2: Also, naja, Pascal, egal. Also, das ist wirklich
0: gut. Und das gibt's morgen.
2: Ach ja, Leute, morgen ist es wieder soweit. 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

zu spät geworden hier bei Energy. Mittwochnacht zu spät, dass ich raus bin für heute. Ich habe Feierabend. Schön, dass ihr mit dabei wart. Ihr hört mich, wenn ihr wollt. Morgen wieder ab 20 Uhr bin ich für euch da. Bis dahin, lasst Energy durchlaufen. Ihr macht damit nichts falsch. Und ich verabschiede mich jetzt mit den Backstreet Boys. Bottle up und sage ciao. Ich bin raus. Komm gut durch.

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